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0: Ja, grüß Gott. 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

0: Schwäbisch für
1: Fischkäpf. Händersche 4.
0: Ist keine phonetische schwäbische Anleihe bei einem befreundeten schwarzafrikanischen Stamm.
1: Händersche 4.
0: Ist die schwäbische Kurzform für von hinten durch die Brust nach vorne. Zum einen.
1: Herrgott, bin ich heute wieder Händersche 4.
0: Zum anderen wird das Adjektiv
1: Händersche 4
0: eingesetzt, wenn der Schwabe ein klein wenig durch den Wind ist.
1: Händersche 4.
0: Quasi als Steigerung von voll daneben. Beispielsweise ist prinzipiell davon auszugehen, dass ein Fischkopf, der zum ersten Mal mit dem schwäbischen Dialekt konfrontiert wird, dass dieser Fischkopf
1: ziemlich Händersche 4 aus der Wäsche kommt.

0: Bätschnass. Toll. Bätschnass.
1: Ist nichts anderes als der schwäbische Superlativ von nass.
0: Bätschnass bin ich heute geworden.
1: Heißt, dass kein Faden am Leib trocken geblieben ist.
0: Bätschnass.
1: Ist aber auch ein Synonym für nass machen.
0: Bätschnass haben wir die Engländer gemacht.
1: Soll die Überlegenheit ausdrücken, mit der die Engländer bei der Fußball-EM im Elfmeterschießen geschlagen wurden. Oder, wie sagt der Schwabe, wenn der Fischkopf über Bord gegangen ist.
0: Jetzt ist er bätschnass.

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0: Sie, sagen Sie, sind Sie schon mal mit dem Zug von Redlingen nach Stuttgart gefahren?
1: Ich sag Ihnen,
0: also wir, die Mönche, wir machen ja einmal im Jahr einen Betriebsausflug mit unseren Frauen. Und letztes Jahr, da waren wir in Cannstatt in so einem Klosterzirkus. Und Sie, die Eintrittskarte von dem Klosterzirkus, die gelten auch als Fahrkarte für den Zug, wenn Sie das gewusst. Ha, da haben wir gesagt, fahren wir mit dem Zug. Ist doch klar, kann man was trinken. Also Sie, sind Sie schon mal mit solchen Eintrittskarten Zug gefahren? Ich sag... 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

0: Also, komm rein, ein schwäbisches Stück über die Schönheit des Zuhause und wie es doch da woanders auch schön ist, aber doch einfach nicht ganz so schön wie daheim.
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1: 哦，ich stelle euch jetzt die Musiker vor, die ihr jetzt schon erlebt habt, die Gastmusiker zum Beispiel. Zwei junge Frontsänger, einer aus dem Oberland, einer aus dem Unterland. Der erste war Stefan Reisacher von Pomfritz aus Ochserhausen, Oberland. Der nächste kommt von hier aus der Gegend, Peter Hart von Die Flittmanns aus Filderstadt. Das war der andere Sänger. Meine neue Kapelle stelle ich euch nachher vor. Titi und Riedel, die bleiben auf der Bühne. Jetzt kommt ein Lied, das für mich immer das Lieblingslied war, ob bei Schweißwurst oder Krachmusikow. Es ist das Lied meines Zwillingsbruders Georg Köberlein mit dem Titel Drecklacher Blues. 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Ich guck nach mir selber. 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
1: So, wenn er gerade so schön mitgesungen hat, machen wir gleich nochmal was zum Mitsingen. Das heißt Zimmermanns Lied. Probieren wir es mal. 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

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Für alle, die Schwäbisch mögen.

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2: Herzlich willkommen zu einer weiteren Sendung von Mundart Radio stellt vor. Das Geld liegt auf der Bank, heißt ein neu bearbeitetes Stückle, das in der Komödie Marquardt und Stuckert ab Mitte Mai nach 55 Jahren erneut aufgeführt wird. Der Intendant der Schauspielbühne Stuckert, der Axel Preuß, hat es dafür neu bearbeitet. Und Monika Hirschli hat das Stückle in ein modernes, schönes Schwäbisch übertragen. Vor kurzem war Probebeginn. Da bin ich zu einem Interview eingeladen worden und habe alle Schauspieler, die da mitspielen, kennengelernt. Zuerst hat mich mal interessiert, wer eigentlich hinter die Schauspielbühne Stuckert steckt.
3: Ja, vielleicht könnte einer ein bisschen was von eurer Bühne erzählen. Was es hier so gibt, also das Marquardt und das alte Schauspielhaus. So mal grundsätzlich, wo wir hier sind.
4: Also was es da jetzt dann natürlich ansteht, was man vielleicht noch erzählen könnte, ist, dass dieses Jahr wird die Komödie Marquardt 75. Der 75. Geburtstag wird dann auch gefeiert natürlich, auch in der kommenden Spielzeit. Mhm. Also 1951 ist hier gegründet worden und das ist das größte Privattheater in Baden-Württemberg. Mhm.
3: So. Und immer noch privat.
4: Genau, es sind also privat und es sind so knapp 100 Festangestellte, wobei die Schauspieler und Schauspielerinnen alles nur Gäste sind. Also die Festangestellten sind halt Bühne, Technik,
5: Verwaltung.
4: Es gibt eine eigene Schreinerei, so Schneiderei, aber die Schauspielerinnen und Schauspieler sind nur Gäste.
3: Okay.
4: Die dann quasi zwar Wiederholungstäter sein dürfen, wenn sie es ganz gut machen, aber die nicht kein festes Engagement
3: okay. haben
4: und auch kein unbefristetes, sondern eigentlich immer so von Spielzeit zu Spielzeit hoffen und bangen damit, dass sie wieder spielen dürfen. Und da hältst du sehr auf frisch.
3: Ah ja, klar.
4: So. Und wie nicht.
5: Und wir sind drei Monate angestellt, also muss man ja auch.
3: Aber es ist natürlich schon, wenn das Damoklesschwert immer hängt, geil, ist schon heftig. Ja, muss ich sagen. Ja.
5: Aber wir sind alle tatsächlich Wiederholungstäter und haben schon in verschiedenster Konstellation auch schon zusammengearbeitet.
6: Und bei verschiedenen Intendanten.
5: Intendanten. Ja,
4: und kennen uns auch schon zum Glück etwas länger.
3: Ja.
4: Und dann macht es auch nochmal ganz anders Spaß.
6: Und erleichtert natürlich die Arbeit.
3: Mhm. Ja. Wenn man sich kennt. Und ein schwäbisches Stück ist eigentlich jedes, in jeder
5: Team. Mindestens, ja.
3: Mindestens, okay. Also auch mehr.
4: Ja. Genau. Okay.
3: Also sind die, wo ich dann meistens auch irgendwann mal da bin.
4: Weil letztes Spiel gesagt waren es zwei, durch Häberle und Fleiderer.
3: Genau.
6: Und Mann mit Charakter.
4: Mann mit Charakter, ja. Das waren dann zwei.

0: Was sonst eigentlich immer eine schwäbische Produktion, wobei viele Zuschauerinnen und Zuschauer das ja auch immer so bedauern und sagen, ah, da könnte ruhig immer mehr kommen und so. Mhm. Warum denn nur eins?
1: Ja. Also ist schon gefragt, kann man so sagen.
2: Ja, ja, auf jeden Fall.
0: Es gibt da schon einen
2: selbst. Doch, da gibt es ein besonderes Zielpublikum.
1: Also das heißt, es wird noch eine Weile so bleiben, hoffentlich.
0: Ja, so ein Mundarttheater.
3: Feste Instanz sozusagen.
0: Ja, ich glaube, das gibt es ja auch nicht so viel. Es gibt es zwar schon hier und da, aber viele sagen auch, es ist eben nicht ganz dieses schwäbische, ich sage jetzt mal blöd, Bauerntheater, sondern das sind moderne Geschichten. Hm. Nicht immer, aber...
1: Genau, so. Aber das finde ich auch. Also es sind ja tolle Stücke auch dabei. Klar, gibt es mal einen Schwank, das muss man ja machen, ist ja kein Thema. Aber ich finde schon auch, so Tiefgang da.
0: Ja, genau.
3: Ja. Und es ist halt immer eigentlich ein bestehendes Stück, was dann von der Moni Hirschlein übersetzt wird ins Schwäbische.
0: Ja. Ganz aktuelle Stücke, auch die dann in ganz Deutschland laufen, wie die Extrawurst, die jetzt im Kino verfilmt wurde. Die haben wir ja schon vor 3 Jahren, 4 Jahren mittlerweile ins Schwäbische übersetzt gespielt. Ja. Also das war dann ganz aktuell.
1: Also was ich faszinierend fand, ist, dass der Intendant die Regie übernimmt im schwäbischen Stück. Das hat nicht.
0: Das haben wir uns auch nicht gesagt. Das haben wir auch
3: nicht. Es ist auch lustig, wenn wir die Regieanweisungen auf Hamburger Schwäbisch bekommen. Er bemüht sich sehr.
4: Okay. Ja, gut. Wir haben auch, als er das zum ersten Mal gemacht hat, haben wir auch gedacht, der traut sich was.
3: Und der Regieassistent ist auch nicht schwäbisch. Okay. Also Texteinflüstern ist auch
1: schwierig.
3: Interessant.
1: Und wie steht es im Textbuch? Schwäbisch oder
3: Hochdeutsch? Ich gerne mal vorgehört. Wir haben uns heute schon über Dr. und Doktor
1: unterhalten. Das ist nicht so einfach, das glaube ich auch. Ja, ja, super. Ja, und jetzt gibt es 6 Wochen, wo ihr das zusammen entwickelt. Ja, ich meine, die Geschichte, klar, die kennt man, aber wie gesagt, ihr müsst ja dann irgendwie in die neue Zeit rüberbringen. Wobei Bankraub ist ja auch in der neuen Zeit. Mhm. Wenn man jetzt über Gelsenkirchen nachdenkt, gell, ist das eigentlich
3: das top. Das haben uns in die Hände geschmissen.
1: So ein Loch, da einfach in den Schrank dann einbasteln, ist ja echt der Hammer. Gell. Also wirklich top aktuelles Stück, das muss man schon aussehen.
3: Ja, der Reinhold hat es gemacht als Vorbereitung auf die Rolle.
0: Das nennt sich Method-Acting.
2: Dann spielt er jetzt noch. Exakt. Wir haben doch eine Menge.
4: Ja, ich habe jetzt Umblasen.
1: Ich gehe mal davon aus, dass der Schlussgag, und deswegen schwätzen wir jetzt nicht über den Schlussgag, der gleiche bleibt. Ist eine faszinierende Idee. Wie bereitet man sich darauf vor? Gerade, ich meine, gut, sind das doch ein paar Schwaben hier, aber wenn man jetzt wirklich von Hamburg oder sonst wo herkommt.
3: Also es ist interessant, weil wir uns immer wieder auch über einzelne Begriffe unterhalten, weil, wo kommst du her?
4: Ja, so Richtung Herberg.
1: Okay.
4: Ist nicht Alb, aber Richtung Schwarzwald geht's.
1: Ja,
4: aber ist nicht Schwarzwald.
1: Nee, vor. Nee. Aber ist schon klar, Mensch, allein, wo ihr herkommt, Albstadt-Ebinger, Auschmettinger, 2 Orte weiter, die hast du nicht verstanden. Ja. Ja? Also wirklich faszinierend.
3: Ja, wenn Moni drüber hört, die sagt dann, das ist nicht Schwäbisch. Ich sage, doch, ich bin da aufgewachsen. Ich bin in der St. Anna-Klinik geboren, ich bin Schwäbin. Aber es ist tatsächlich...
0: Ja, wir hatten es gerade drüber. Also dieses authentische Schwäbisch entsteht ja bloß, wenn du halt dein Schwäbisch sprichst, wie das Maul gewachsen ist, sage ich jetzt mal. Mhm. Und das ist natürlich manchen zu Schwäbisch, manchen ist zu wenig Schwäbisch, also den eher zu wenig, glaube ich, weil das Stuttgarter Schwäbisch
1: ist
0: ja, also wenn man mal Leute hat aus dem Norden oder von weiter weg, die das dann angucken, die sagen oft, hab's mir schlimmer vorgestellt, ich habe sogar was verstanden.
1: Wenn hab's mir schlimmer vorgestellt?
0: Ich war mal im Unsorgtheater, ich habe kein Wort verstanden, das war für mich komplett andere Sprache, nicht mal annähernd.
2: Das ist aber wegen einer echt
0: andere Sprache. Und da sagen die Leute oft, nö, das hat es dann schon verstanden, das ist jetzt so das Oberbreite,
1: das zu Schwäbisch. Ja, klar. Also Honoratio Schwäbisch sozusagen.
3: Genau. Kein Dienst an Schwäbisch.
2: Und der Fraktion bin ich.
3: Neu. Atto.
1: Und kann man sich da wirklich auf diese Rolle, ich meine, gut, im Vorbereit ist ja kein Thema, aber nachher jeden Abend muss ja eigentlich erstmal deinen Text klar kennen und dann nur im Kopf haben, das darfst du jetzt aber nicht in Hochdeutsch sagen.
2: Mhm. Ja. Das wächst so
1: zusammen.
2: Darüber machst du dir keine Gedanken.
1: Okay.
2: Das ist wie die Schritte, die du tust, das ist wie, dass du setzt dich zu dem und dem Zeitpunkt, da denkt man irgendwann nicht, weil es ist ein Automatismus, der läuft. Okay. Solche Gedanken hast du nicht.
3: Man kommt gar nicht auf die Idee.
2: Wenn du Englisch spielen würdest, wäre es nicht mehr, würde sich das angewöhnen.
0: Ich vergleiche das auch immer eher mit, man hat ja im Alltag auch mit verschiedensten Leuten zu tun ob ich jetzt mit, sag ich mal, irgendwo auf dem Amt bin oder ob ich mit meiner Oma spreche oder mit Kindern oder mit Freunden, man switcht ja automatisch auch da, ohne drüber nachzudenken. Weil man da über andere Themen hat und so weiter und so, steigt man ins Kostüm, hat die Kollegen und das Bühnenbild und dann passiert es dann.
3: Das ist eher interessant, wenn einen Leute nur auf Hochdeutsch kennen, also wenn sie bisher nur Stücke gesehen haben, wo man Hochdeutsch gesprochen hat und dann auf einmal kommen sie in ein schwäbisches Stückle, also weil man automatisch ein anderer Typ wird tatsächlich.
2: Und hinter der Bühne wird auch mehr Schwäbisch gesprochen. Ja. Definitiv. Alles, was man uns 4 Jahre lang ausgetrieben hat.
4: Da kann ich manche Sachen halt auch einfach besser auf den Punkt bringen.
3: So sieht's aus.
1: Ist aber wirklich so. Ja. Es ist einfach vielseitigere Sprache wie Hochdeutsch, das muss man einfach sagen. Man kann viele Nuancen eigentlich nur in Schwäbisch machen, das geht in Hochdeutsch, finde ich.
3: Ja. Und eigentlich hat der Axel eine Sache schon sehr gut verinnerlicht. Nicht geschumpfe, ist gelobt genug. Das würde ich jetzt mal sagen.
1: Das ist natürlich für einen Intendant schon schwierig. Aber wenn man kennt, dann ist
3: ja. Ja,
1: okay. Das ist natürlich. Ja, 55 Jahre schon her, dass der Willi Reichert den Bankräuber gespielt hat. Ich denke, dass der auch nicht astrein Hochdeutsch geschwätzt hat, der wird eher auch ein bisschen geschwäbelt haben, ob er jetzt dann, weiß ich nicht, ist ja doch ziemlich lange her, ob man damals das durfte. Ja, danach hat man es uns ja wirklich austrieben. Gell? Ich bin auch Jahrgang 60, also bei uns auch schon, hat man in der Schule gesagt, also wenn jemand ein bisschen schwäbelt, dann könnte er eigentlich auf alle Fälle nicht in eine weiterführende Schule kommen. So schlimm war das ja. Und von damals aus ging das ja auch alles. Gell? Und das ist schon, denke ich, eigentlich was, wo man drüber nachdenken muss, ja, und sagen muss, okay, wir wollen das, also ich will das nicht so und deswegen versuche ich das im Prinzip zu ändern. Ja. Mhm. Mal gucken, es gibt ja diesen Dialektverband in der Zwischenzeit, den hat Landesregierung noch angestoßen. Mhm. Ja, also Mundart e.V. gibt es und dann gibt es aber auch einen Dialektverband Baden-Württemberg, wo dann alle Dialekte sozusagen abgebildet sind. Da gibt es übrigens, ganz am Rande bemerkt, eine Messe in Oberkirch, also im Schwarzwald, die nennt sich Dialekta. Ist im Juni, Ende Juni. Ja, super, finde ich klasse. Das erste Mal, dass sowas passiert. Gell? Und im Herbst, da gibt es so eine Art Preisauslobung von dem Dialektverband. Ich
0: bin schon beworben.
1: Ja, okay.
0: Alles klar. Ja, dann wird's zum
1: Schluss. Ja, also das fand ich, war bei der ersten Preisverleihung dabei. War eine tolle Veranstaltung. Gell?
0: Also ich finde es auch toll, dass die Dialekte.
1: Also es passiert was.
0: Wie soll man denn sagen? Renaissance oder, also seit ein paar Jahren ist es ja auch in anderen Teilen von Deutschland, glaube ich, so, dass man da einfach merkt, es ist authentisch, die Leute können plötzlich Sachen anders auf den Punkt bringen.
4: Es hat, glaube ich, auch noch einen anderen Grund, sprachlich, im Dialekt bleiben ganz viele Begriffe und Wörter erhalten, ja, die sonst verloren gehen würden. Also das hat auch was mit Sprachkonservation zu tun, ja, mit der Bewahrung von Sprache, von Kultur in dem Sinne. Mhm. Ja. Deswegen macht man das, glaube ich, auch, hat es irgendwann realisiert, dass es so ist. Und
2: ja, das ich denke, dass der Kretschmann, der hat ja auch viel, viel mit zu tun gehabt. Also dass vor diesem Ministerpräsidenten war das nicht so.
1: Ja. Das ist jetzt toll, dass Cem Özdemir mir drüber kommt. Kennen wir die CD von ihm? Romeo und Julia auf Schwäbisch.
0: Nein,
3: von Cem Özdemir.
1: Ja, super, ihr habt das Ding. Ganz klasse, wirklich ganz klasse. Also, da kommt dann auch VfB und sonstige Sachen drin vor bei Romeo und Julia. Aber so der Grund, der Gedanke war Romeo und Julia auf Schwäbisch. Klasse, ja. Und von daher, ich glaube, wir sind auf einem guten Weg. Ja. Und wie gesagt, vielleicht auch für euch, dass vielleicht dann doch das zweite Stück Liano kommt. Das war natürlich echt.
0: Ja, also ich finde, man merkt schon so eine Entwicklung auch durch so Comedians wie dann den Teddy oder so. Also ich kann mich da erinnern an meine Anfangszeit, Schauspiel, wenn da mal was zu drehen war in Berlin, schon so, weiß ich, vor 15 Jahren, dann war man immer so ein bisschen, wurde man eher so trottelig dargestellt, so mit dem Schwäbisch.
2: Ja. Schwäbisch
0: und so in den letzten
4: Das war in jedem Dialekt so.
0: Aber jetzt hat es in den letzten 5 Jahren eher so ein bisschen was, unter anderem glaube ich, durch so Leute wie Teddy, auch bei jüngeren Leuten, das wird sich sexy, wenn man so ein bisschen Dialekt spricht. Ja, kannst du das nochmal machen, hey, das ist mal witzig. Ja. So, dass dann eher so gefragt ist.
2: Sexy.
0: Ja,
2: nein,
0: doch.
2: Schwäbisch ist sexy.
0: So ist die Wahrheit.
2: Leute, ich bin beim Hintergrund.
0: Das ist die Wahrheit. Bei jüngeren Leuten schon. Ja.
4: Ich höre und staune. Ja.
0: Das ist echt so.
1: Ja. Gehen wir aber nochmal zurück zum Stück selber. Da haben wir noch gar nicht richtig angefangen. Eigentlich haben wir immer drum rumgeschwätzt. Das Geld liegt auf der Bank, heißt das Stück, ja. Ich habe es ja vorher schon ganz kurz gesagt, ihr werdet das von der Zeit her ein bisschen näher holen. Was erwartet die Zuschauer? Können wir da schon was sagen oder ist das noch zu früh?
4: Was erwartet die Zuschauer? Also man könnte das natürlich behaupten, es wäre ein Krimi. Das würde aber zu kurz greifen. Es ist ein Stück über eine Familie, die lustigerweise ihren Lebensunterhalt dadurch bestreitet, dass sie Banken berauben. Hauptsächlich der Papa mit seinen zwei Buben. Und das geht eigentlich relativ lange gut. Bis eines Tages, Punkt, Punkt, Punkt. Und jetzt mache ich spannend. Und dann gibt es einen Zeitsprung, 40 Jahre später. Und der Papa versucht dann wieder in seinen alten Beruf einzusteigen, nämlich Bankräuber. Das ist aber nicht mehr so leicht. Ja, da gibt es technische Schwierigkeiten, es gibt
3: familiäre Schwierigkeiten,
4: genau. Ist alles immer so einfach. Ja.
0: Körperliche Schwierigkeiten. Vor allem für den Sohn.
3: Und auch nicht schlanker.
1: Wem sagt er das?
4: Und für den Papa wäre das eigentlich gar kein Problem. Der ist noch relativ fit schon. Gell? Aber die Söhne sind dann halt immer so ganz auf der Höhe. Genau. Und dann gibt es einen Schluss. Punkt, Punkt, Punkt.
1: Das heißt ja aber auch, man muss, jetzt gerade beim Hauptdarsteller, mal kurz 40 Jahre altern.
4: Ja.
1: Macht das die Maske dann einfach so und das funktioniert? Oder das kann man sich ja eigentlich so als Außenstehender fast nicht vorstellen, dass man geschwind sozusagen über einen Akt mal kurz 40 Jahre älter
3: wird. Also in Reinholdsfall muss es eigentlich erst mal 40 Jahre verjüngen.
1: Ah.
3: Dann, ja, eigentlich 30.
4: Ja.
3: Um ganz genau zu
2: sagen. Da macht die Maske viel, aber da macht auch viel das Bühnenbild, da macht viel das Rundherum, das Kostüm macht sehr, sehr viel. Wenn du jetzt überlegst, ein 70er-Jahre-Kostüm, was das macht.
1: Ja, das stimmt.
2: Da ist viel Farbe, da ist viel Bimbabum. Ja. Und dann ist er dann kann man da sehr, sehr viel machen. Ich glaube nicht, dass da wahnsinnig viel mit der Maske passieren wird, weil es recht schnell geht. Er wird sehr viel mit
4: Maske. Hast du eine Ahnung?
3: Du hättest die Jungs sehen sollen. Die erste Probe, die war schon super. Ja,
0: es ist schon, wie du sagst, das erstmal kann man sich nicht vorstellen und darauf waren wir auch am meisten gespannt. Mhm. Oder sind es noch, weil wir sind ja noch am Anfang. Wie werden diese 40 Jahre in dieser kurzen Zeit gezeigt? Wir starten 1977, da sind die Söhne Teenies.
1: Ja.
0: Also Stefan und ich spielen 16 und 17. Mhm. Das heißt, wir müssen auch erstmal extrem verjüngt werden mit Perücken, mit Kleidung. Mhm. Und dann halt innerhalb von kurzer Zeit sind wir Ende 50.
1: Mhm. Ja gut, Leute Hammer hat da schon viel Geld. Man. Klar, ja, 70er waren wir alle lange her. Gell?
3: Ja.
2: Das sind so diese Äußerlichkeiten. Ja. Und dann funktioniert das wunderbar.
3: Also die hat da keiner sich Gedanken.
1: Aber ist doch ein Riesenaufwand, wo da eigentlich im Hintergrund läuft, was die Leute ja gar nicht sehen, wenn sie erstmal kommen. Gell?
3: Die Illusion.
0: Aber das ist das Tolle am Theater. Also ich meine, beim Film könnte man natürlich mit viel Zeit da ganz tolle Sachen machen oder mit der KI oder wie auch immer. Aber das ist ja das, was jetzt den Abend so reizvoll macht, dass man dann sieht, okay, wie machen die das jetzt, dass die innerhalb von kurzer Zeit von 17 auf 57 oder von 40 auf 80, wie wird es gespielt und so? Und darauf freuen wir uns ja
3: auch. Also wir haben ja zum Beispiel auch nie die Originalkostüme schon während der Probe, sondern wir kriegen Probenkostüme rausgesucht, die aber in Anlehnung sind an das, was der Ausstatter, in dem Fall Tom Grassoff, sich überlegt hat. Und das war schon ein Highlight auf der ersten Probe, wo wir alle hier breite Schlaghosen und in schreienden Farben unterwegs waren auf einmal. Das macht schon auf jeden Fall was mit.
4: Ja, und das macht dann auch nochmal was, wenn die Originalkostüme da sind.
3: Ja.
4: Ne? Ich probe gern, also es gibt ja Leute, die proben gern in Probenkostümen. Ich halte mich da eher zurück, weil ich denke, ich muss mir das vorher erspielen. Ich muss das mit meinem Körper, mit der Sprache, mit der Mimik oder versuchen darzustellen. Und wenn dann nochmal das Kostüm dazu kommt, es gibt ja bei uns ein Sprichwort am Theater, wenn Kostüm und Bühnenbild dazu kommt, das sind nochmal zwei Kollegen, die dazu kommen. Also den Stellenwert hat es.
3: Auch mit den schnellen Umzügen. Also das sind ja eben nicht nur wir auf der Bühne, sondern da muss hinten halt auch alles richtig laufen. Es gibt dann ja auch einen Komplettumbau vom Bühnenbild. Einmal eben, was spielt in den 70ern und dann 2017.
1: Also auf alle Fälle ist eine Zeitreise sozusagen auch in die Vergangenheit. Das ist ja schon für die Besucher spannend. Ja, wie war es? Ja, wenn man sich das überlegt, ist ja irgendwas da in den 70er Jahren war.
3: Ja,
1: ja. Allein die bunte und Schlaghose. Das voll, ja. Sofort. Ja, klar. Und lange Haare. Genau, ich habe auch mal irgendwann Locke gehabt in der Zeit. Ach, ja. Ja, war schön. War echt schön. Ja, ich denke, dass wir eigentlich jetzt schon vieles besprochen haben. Fällt euch noch irgendwas ein, wo ihr erzählen wollt oder was ihr jetzt vergessen habt, vielleicht zur Frage?
4: Wie lernt man so viel Text?
1: Genau.
3: Das ist so eine typische Publikumsfrage.
4: Ja, ich glaube, unsere Lieblingsfrage, oder?
3: Ja, wie machst du das, Reinhold? Wie lernst du so viel Text?
4: Das verrate ich dir nicht. Nee, da hat ja jeder seine eigene Methode, Text zu lernen. So. Man lernt natürlich vor. Ja? Man guckt, dass man sich so viel wie möglich ins Gehirn reinbimst. Und dann auf der Probe wird es dann nochmal mit Bewegung verschränkt und sowas. Und der Körper merkt sich das dann natürlich hoffentlich auch. Mhm. Ja.
2: Es gibt aber auch Texttiere, ja. So wie in der Schule. Ja. Leute, die Reihen sofort auswendig können, ja, oder auch in Mathe immer checken. So, ja, gibt es auch Leute, die gucken sich Texte an und können es.
3: Meinst du dich jetzt? Oder?
2: Nein, ich meine mich eben.
3: Ach so, ich freu mich.
2: Es gibt aber so Leute,
1: ja. Ja, das schafft es.
3: Und wir haben auch keinen Souffleur, weil das auch immer eine beliebte Frage ist. Es sitzt da keiner, weder Backstage noch in der ersten Reihe.
0: Nee, bei Auschwitz, also wir spielen ja Auschwitz, bedeutet, wir spielen jeden oder fast jeden Abend über Wochen.
1: Ja.
0: Und da ist es nicht so wie im Staatstheater oder so, die ja Repertoire spielen, also immer was anderes. Ja. Da braucht man das dann, glaube ich, schon. Ja. Wenn das Wochen her ist, dass du das gespielt hast, aber da wirst du ja 6 Wochen im Stück spielen,
1: ja,
0: dann machen wir das nicht. Aber ich finde, es gibt auch 2 Unterschiede beim Textlernen. Es gibt Stücke, die haben eher so große Textblöcke, Monologe oder einfach größere Textpassagen, die ich mir dann wirklich reinbimsen muss. Und dann gibt es aber auch Stücke, die funktionieren ja nur im Clip-Clap, nur im Dialog. Da ist immer, finde ich, schwieriger, allein zu lernen. Da brauche ich dann auch die Probe.
4: Ja, dann genau.
0: Was passiert denn da? Was machen wir denn? Das sind ja alles Absprachen. Kommst du rein? Machst du irgendwas?
2: Da lernen wir dann eher auf der
0: Probe. Genau, dann bewirkt es dann sehr viel mehr visuellem Vorgang.
4: Ja.
1: Also das heißt, ihr bereitet euch jetzt diese 6 Wochen vor und macht ihr dann nebenher trotzdem irgendwelche anderen Sachen?
3: Müssen wir ja.
1: Ihr müsst ja leben, sozusagen. Okay, ja, das dann schon. Weil das ist ja genau das, was du gesagt hast. Ja.
3: Also Jörg spielt ja abends hier noch im Hexagramm.
0: Genau, das überschneidet sich jetzt gerade. Das gibt es natürlich auch manchmal. Das mit dann.
1: Aber das Aldi läuft dann schon ein Stück. Also von daher ist mir da schon eher fest.
0: Genau, also ich spiele Hexer jetzt auch noch im Schwäbisch heute Abend. Nee, aber das ist dann schon manchmal so ein bisschen. Ja, aber ich würde das auch vergleichen mit Jobs, wo man halt mehrere Projekte auch hat. Und es gibt Zeiten über mehrere Wochen, wo man halt dann so eng getaktet ist, dass man dann von einem Stein ins nächste switcht und
4: verschiedene Baustellen.
0: Es ist halt dann absehbar, zum Glück. Mhm. Und dann kann man sich nur auf das Stück.
2: Ja, aber man kann auch 4 Stücke gleichzeitig spielen. Das geht.
0: Geht auch.
2: Also, weil man das wirklich miteinander verbindet.
3: Interessant wird es, wenn es die gleichen Kollegen sind, aber anderes Stück.
2: Ja, das ist interessant, aber das geht. Also ich hatte auch mal eine Phase, wo ich sehr viele unterschiedliche Sachen gemacht habe und es ging wirklich. Mhm. Also weil es wirklich immer andere Baustellen sind. Es ist wie unterschiedliche Autos fahren.
1: Okay.
2: Man denkt, es ist komplizierter, als es ist.
1: Es macht halt echt nicht kleiner, als es sind. Ich
2: finde das faszinierend. Nein, das können einfach viele.
1: Ich könnte das nicht. Ja. Ich sag, ich habe da meine Schwierigkeiten mit so ein paar Kleinigkeiten, die rüberzubringen. Okay. Ja, aber dann bin ich wirklich gespannt. Ich selber bin leider in der Zeit im Urlaub. Ich habe es, glaube ich, erzählt. Die wird am 30. Juni, also eine von den letzten Veranstaltungen, werde ich besuchen.
2: Da können wir was sagen.
1: Bitte?
3: Ja,
1: genau.
3: Das ist am 15. Mai.
0: Dann sagst du, machst dich nochmal bemerkbar und sagst Bescheid.
1: Ja.
0: Und das interessiert mich dann im Anschluss, wie du es.
1: Ja. Das wäre, wie es dann gelaufen ist, das wäre echt schön.
0: Vielleicht können wir da auch
1: noch was machen.
0: Schön,
3: stimmt.
1: Bis dorthin müssen wir noch das neue Programm.
3: Ja.
1: Ich glaube, das läuft ja dann auch vorher schon. Also, ich finde es ganz toll, wie gesagt, ich könnte es nicht. Daher Hochachtung für euch alle. Aber ich finde. Allein, was ich jetzt gesehen habe, tolle Truppe. Es muss einfach Spaß machen, miteinander zu arbeiten.
2: Uns macht Spaß.
3: Ja.
1: Das glaube ich, ja. Und ja, wie gesagt, ich freue mich dann auf den Schluss, zum dann nochmal gucken, wie es dann wirklich war. Vielen Dank.
2: Sehr gerne.
5: Wenn ihr beim Interview aufpasst habt, wisst ihr jetzt bestimmt, wer bei der ersten Inszenierung vor 55 Jahren im Markwart der Bankräuber Gustav König gespielt hat. Wenn nicht, findet ihr die Informationen aber auch auf der Homepage unter schauspielbühnen.de. Wenn ihr also dann wisst, um wen es sich handelt, könnt ihr unter 0711-22-77-00 während der Öffnungszeit bei der Schauspielbühne anrufen und den Namen vom Schauspieler von damals nennen. Die erste

0: Vorgeschichte zum nächsten Gutzle ist folgendermaßen. Ich bin früher öfters mal im Stuttgarter Rotlicht 16 gewesen. Also Rotlicht 16 deshalb, weil ein Viertel ist nicht, ist viel zu gleich. Schau, nicht schlimm, ich war da immer eigentlich nur in einer speziellen Bar und habe dort mit Freunden Karte gespielt. Und wir haben um Geld gespielt, nicht um viel, aber wir haben um Geld gespielt. Und eines Abends hat tatsächlich einer gewagt, mich des Diebstahls zu bezichtigen. Ich hätte da was vom Tisch weggenommen. Und das musste ich erst mal verarbeiten und habe dort, meine Therapeutin hat mir dazu gerade ein Gutzle dazu entwickelt.
1: Wir, jetzt mach schon mal einen Punkt. Du wirst schon nicht im Ernst behaupten wollen, dass ich den Euro vom Tisch weggenommen habe. Wir, jetzt guckst halt alle um. Der Trieber unterm Sofa guckt da raus. Wahrscheinlich ist er runtergeflogen. Nein, ist er runtergerollt, dort runtergerollt, dort runtergerollt. Du Dackel, du Bläder, der ist runtergerollt, dort runtergerollt, dort runtergerollt. Cheap, cheap. Du, das war's schon wieder. Vielen Dank.

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0: Hallo, Linkmichel.
1: Grüß dich, mein Lieber.
0: Erstmal möchte ich dir herzlich zu 30 Jahre Linkmichel gratulieren. Wir haben ja letztes Jahr eigentlich schon 30 Jahre gemacht, aber das Jahr war ja im Prinzip sozusagen jetzt. Und jetzt kommt ja die Premiere.
1: Jetzt ist die Premiere vom Best of und 30 Jahre Linkmichel. Also ich muss echt sagen, ich kann selber kaum glauben, 30 Jahre. Ewigkeit.
0: Wie hast du denn jetzt die Auswahl gemacht? Das ist ja eine Fülle von Möglichkeiten, die du in 30 Jahren zusammengebracht hast.
1: Das sind tatsächlich 30 verschiedene abendfüllende Programme und es ist wirklich schwer, weil ich habe zuerst ein Programm zusammengeschrieben, das wäre dann ungefähr 4 Stunden gegangen. Und das musst du dann wieder alles rauskürzen, da musst du wieder alles machen. Und jetzt habe ich halt so kurz, wie ich halt denkt habe und ich glaube, es ist, passt so.
0: Super. Gibt es denn irgendwas, was da ganz besonders am Herzen liegt? Ein ganz spezieller Sketch?
1: Ja, ich habe vor 25 Jahren habe ich mal eine Nummer geschrieben mit der Sharon Stone. Und die spiele ich immer, überall. Okay. Spiel ich, also das ist die Nummer, wo ich am öftesten in meinem Lanzerleben gespielt habe. Ich spiele sie nach wie vor. Das ist toll. Auf der anderen Seite ist natürlich auch ein bisschen schwierig. Nicht, wenn du vor 25 Jahren quasi dein größter Erfolg.
0: Ja,
1: aber die Nummer kommt super. Also die liegt mir, ja. Das ist die Nummer, die mir am meisten am Herzen liegt.
0: Ja, super. Dann gab es bestimmt auch mal eine Geschichte, die da total in die Hose gegangen ist.
1: Ja, zum Beispiel habe ich mal die grandiose Idee, dass man auf Mallorca auftritt. Am Ballermann.
0: Okay.
1: Grandios. Schwäbische Comedy auf Mallorca.
0: Klasse.
1: Der Jürgen Treffs, der Comedy. Und dann bin ich da tatsächlich auftreten, nachmittags um 4 Uhr. Damals hat man da so Geigenmikrofone gehabt. Da waren 300-400 Leute drin in dem Laden. Bin auf die Bühne. Das hat keinen interessiert. Null, gar nichts. Hab da 10 Minuten geschwätzt. Null, niemand hat sie interessiert. Hab dann irgendwann gesagt, Leute, so, ich merke, das ist jetzt hier nicht das richtige Ambiente. Bin von der Bühne runter, hat keinen interessiert. Und irgendwann ist der Wirt von dem Laden zu mir hergekommen und hat gemeint, Michael, macht da nichts draus. Sind heute auch 90% Engländer da. Ah, das war das Größte, was ich.
0: Ich glaube, da wäre ich im Boden versunken. Gell? Wenn du weißt ja, die Masse, die grüßt dich und dann passiert gar nichts.
1: Nee, aber du brauchst auf dem Ballermann auch wirklich eine Comedy mal. Also, und vor allen Dingen kein Schwäbisch, das bringt überhaupt nichts.
0: Ja, okay. Wobei man ja denkt, sind fast lauter Schwabe dort, gell? Wenn man so sieht, wer hier alles noch normal fliegt. Gell?
1: Ja, klar.
0: Ja. Wie bereitest du denn auf so einen Auftritt eigentlich immer vor? Das haben wir eigentlich auch noch nie besprochen. Ich weiß, du brauchst ein bisschen Ruhe vorher, das haben wir ja schon geschwätzt, aber du hast ja bestimmt auch einen Vorlauf. Wieso?
1: Ja, aber das eigentlich passiert, dass die Leute fragen oft, wie kannst du das alles auswendig lernen? Erstens, ist jetzt stur auswendig gelernt? Und zweitens, das, was du lernst, lernst du ja schon beim Schreiben quasi. Also du machst ja an einem Satz teilweise ewig rum, wie machst du die Wortstellung, damit die Pointe am Ende, und dann hast du das irgendwie drin. Und dann probst du halt noch im Auto, wenn du unterwegs bist. Okay. Oder ja, aber das ist eigentlich, also das sehe ich jetzt nicht als
0: Problem,
1: als das größte Problem. Mhm. Ne? Das funktioniert eigentlich immer.
0: Das ist ja toll. Mhm. Du hast ja nicht bloß neue Auftritte. Ja, da gibt es ja auch die Schwabenacht, da kommt ja jetzt auch gerade wieder vieles an. Ist das was Besonderes, wenn du mit anderen zusammen auftrittst?
1: Ich mache beides gern. Es ist natürlich, wenn du mit anderen zusammen auftrittst, dann hat das Publikum die Möglichkeit, dass sie halt viele verschiedene Arten von Comedy sich angucken können. Und wenn du neu auftrittst, hast du eher die Möglichkeit, dass du zum Beispiel einen roten Faden einbaust, ein Running Gag, das geht natürlich nicht. Wenn du bis 15 Minuten auf der Bühne stehst, kannst du das nicht. Das kannst du halt nur bei Soloprogrammen.
0: Das macht dir aber eigentlich aus, genau die Sache.
1: Ja, also ich mache wirklich, wie gesagt, beides gern und lauft auch.
0: Ja, ich habe es gesehen. Ist jetzt fast schon wieder überall ausverkauft.
1: Ja,
0: Restkarte. Für Sonntag kann ich noch ein bisschen geworben, falls doch nur die eine oder andere Restkarte dann.
1: Ja, Sonntag ist immer ein bisschen schwieriger.
0: Ja, aber kann ja sein, wie gesagt, vielleicht.
1: Du kennst schon Freitag, Samstag kennst locker 100 Karten mehr verkaufen, aber Sonntag ist immer
0: Kommentator. Ja, gut, halt.
1: Ja, klar.
0: Ja, stimmt. Ich gucke auch lieber Tato. Wobei, das wäre bei Duwab-Mädchen. Die hören ja jetzt auf und da gibt es ja auch Geschichte. Ja. Dann habe ich was total Faszinierendes gefunden. Das wusste ich gar nicht. Was? Michel will es wissen.
1: Ja,
0: das
1: mache ich mit der Nördlinger Zeitung. Ja, genau. Ja. Das ist so, da gehe ich mit meinem Kameramann und meinem Tonmann, gehen wir zu Unikate oder interessante Leute im Neufner Tal und stelle denen ein paar Fragen.
0: Ne, war toll, ich habe die mal angeguckt, war toll. Ja, und dann natürlich das Absolute. Ein Buch von dir.
1: Das war so. Meine Frau ist ja Autorin.
0: Ja.
1: Und meine Frau hat gesagt, Michael, du musst ein Buch schreiben. Und ich sage, oh, gar keinen Fall, nie im Leben, mache ich nicht. Und jetzt ist fertig. Also sie hat sich durchgesetzt. Und das Buch heißt Meine Frau, ich und andere Ungereimtheiten. Und ja, der Titel sagt ja eigentlich schon alles.
0: Ja, ja. Ja, ich bin gespannt. Ich glaube, das wird echt ein Bestseller, weil man einfach da dein Leben ja irgendwo auch mit begleiten kann.
1: Sicher,
0: und sich wirklich, wie du auch schreibst, dich wiederfindet. Das glaube ich schon auch.
1: Ja, nicht nur mich. Der ein oder andere wird sich selber wiederfinden.
0: Das habe ich gemeint. Ja, genau, ja, jetzt bin ich auf alle Fälle auf heute Abend gespannt. Bestimmt fulminantes Programm, wie immer. Es wird bestimmt eine tolle Geschichte wieder heute Abend. Frei mit drauf. Und viel Spaß und viel Glück.
1: Vielen Dank, mein Lieber. Und ich werde heute Abend, wie immer, alles geben. Und Leute, ich sage euch, hört mehr Mundartradio. Dankeschön.
0: Danke.
2: Und jetzt wünsche ich euch viel Spaß mit zwei Ausschnitten aus seinem neuesten Programm. Und natürlich darf da dabei Sharon Stone nicht fehlen.
1: Nee, Andrea, kennst du Basic Instinct, der Film? Basic Instinct. Mein Dieter, das du ihn kennst, weiß ich. Hua, du auch. Hast du noch eine Kuchen Teffel? Nee, die meisten von euch werden Basic Instinct kennen mit der Sharon Stone. Und wer Basic Instinct kennt, der kennt auch diese berühmte Verhörszene. Es ist eigentlich die Szene des Films, ja, wo die Sharon Stone an diesem kurzen Gläutli auf dem Stuhl hockt. Und da macht sie ja Folgendes. Ich darf es gerade mal kurz in Zeitlupe demonstrieren. Also zunächst hat sie die Beine verschränkt. Dann geht sie her, setzt ein Bein ab. Und verschränkt die Beine dann wieder. Und jetzt hat er die damals drunter orkid. Nix. Jetzt war das aber eine verdammt kurze Szene. Die Szene war verdammt knapp. Da hast du also damals mit der Standbildtaste vom Videorekorder... Wow, ich wette 100 Euro, du hast es auch probiert. Ich wette. Ist ja egal, jedenfalls meine Frau und ich, wir schauen Basic Instinct, gerade diese Szene. Und da freuen wir uns so, ja Menschenskinder, da geht es wieder mal nur um Sex. Ich sag, hä? Naja, das soll doch nur scharf machen. Ich sag, pff. Ja. Schatz, sage ich, das hast du hier natürlich erneut einmal wieder ganz messerscharf analysiert. Weißt du, deswegen sitzt da nämlich auch die Sharon Stone, ja? Und eben nicht Mutter Beimer. Ne? Deswegen heißt der Film nämlich auch Basic Instinct, ja? Und eben nicht zwei Stützstrümpfe aus Castrop-Rauxel. Meinen Sie, aber die gefährte schon die Sharon Stone? Ich sag, bitte? Naja, mit der wird's schon was anfangen. Ich sag, du Schatz, das ist doch wirklich so eine saublöde Frage. Sie überlegt bitte mal selber, du, wann in meinem Leben soll denn ich einmal die Sharon Stone treffen? Aber wenn? Ich sag, ja, aber wann? Aber wenn? Aber wann? Aber wenn, aber wann? Aber wenn, aber wann? Aber wenn, aber wann? Aber wenn, ich sag's sicherlich, wenn's nein läuft, Vollgas! Ne, kann doch gut sein. Kann doch gut sein, ne? Überlege mal, es ist Sonntagmittag. 13.30 Uhr. Der Michel hockt daheim in Neufen. Auf seinem Sofa. Er trägt dabei seinen 180% Polyester-Wohlfühl-Jogging. Kennt ihr die 180% Polyester-Wohlfühl-Jogging? Wo du so nach einmaligem Tragen so geruchsmäßig meinst. Lieber Gott, du sag einmal... Steh ich doch eigentlich immer Katzenklo drin, du. Und auf einmal steht der Michel fest, oh Mann, so ein Misch, Zigarettenschachtel leer. Also schlüpft er behende in seine Adiletten, hockt ins Auto rein
3: und fährt von Eupen aus zur nächstgelegenen Tankstelle nach, Achtung, Linzenhofen, um sich dort Zigaretten zu kaufen. Gegen 13.45 Uhr betritt der Michel die Aral-Tankstelle Weiß in Linzenhofen. Und wie jeden Sonntag um 13.45 Uhr in der Aral-Tankstelle Weiß in Linzenhofen rappelt die Katz, schnappt doch da die Sharon Stone rein. Sie will sich 3 Liter Motoröl kaufen. Zum der Körper einreiben. Und wie jeder Hollywood-Giganten-Millionen-Weltstar reagiert, wenn er mich sieht, ist sie natürlich verschüchtert. Ne? Gut, irgendwann traut sie sich dann, mich anzusprechen und sagt so, oh my God! Jesus Christ! Are you the famous Link-Michel? Who had great shows in Dornstetten, Grabenstetten, Feldstetten. Und ich sag yes and in Neufen also. Und weil es in dieser Tankstelle so saumäßig gemütlich ist, da zahle ich ihr noch kurz den Unterberg. Und auf einmal sagt Sharon Stone, hey, famous Link-Michel, I have a great idea. Let's take my Learjet and let's fly together via Frankfurt to L.A. Und ich sag so, yes, Frau Stone. That's a real great. Also vom Ding her. But mine, I have a match. Jetzt pass mal auf. Let's doch einfach take my Ford Mondeo and let's drive together to my hometown Neufen. Und Sharon Stone ist natürlich kurz vor der totalen Ekstase. Klar, überleg mal, sie schon im ganzen Leben ist ja sie noch nie Ford Mondeo gefahren. Ich tu noch schnell die Kindersitz hinten raus. Und fahre mit der Sharon Stone im Ford Mondeo zu mir heim. Und kurz bei mir vom Haus fällt mir sein. Kurz vom Haus denke ich, Mensch, Michael, du bist ja Depp. Du hast ja gleich dran denken müssen. Herrgott, noch mal, du hast ja schon Besuch. Aber gut. Sag mal, okay, dann muss halt in dieser Situation, in Gottes Namen, die Julia Roberts so lange in der Garage. Kann meine Frau nicht drüber lachen. Aber weh, komm mal da rein im Fernseher, da rein kennt ihr alle, wo die Frauen so drauf abfahren, da rein. Ich sage immer, der böse Klebestift, der Bad Brit, wie der Bad. Wenn der böse Klebestift im Fernsehen kommt, der Bad Brit. Oder der andere Depp da, der Johnny. Du, da kniet meine Frau vor der Kiste, da stupft die fast in der Fernseher rein. Oh, der Bad Brit, oh, der Johnny Depp. Ich sage, was willst du jetzt mit dem Depp, Johnny Depp? Ich sage, du pass mal auf, der raucht. Der sauft. Ne? Der hurt. Und bei aller Liebe, Schatz, aber... Das kann ich besser. Oh. Ja, ist ja so. Nee. Da kriegst du diese finsteren Gedanken. Hast du ab und zu so finstere Gedanken? Hä? Hä? Hast du ab und zu? Nein. Nein. Soll er rausgehen, dann kannst du ein Befreiter sprechen. Wisst ihr, was mein finsterster Gedanke ist? Das ist, dass ich irgendwann einmal irgendwo vor irgendeinem Publikum stehe und auf einmal erhebt sich vollkommen unvermittelt eine Frau im Saal und ruft mir hingebungsvoll entgegen: Michel, ich will Geld von dir. Und ich rufe zurück, welches? In der Pause habe ich mir gerade reiflich überlegt, ob ich das jetzt echt sagen soll. Aber mir scheißegal, ich ziehe das jetzt gnadenlos durch. Es mag sich ein bisschen emotional anhören, ein bisschen gefühlsduselig, bis ich halt Sachen anhören, wenn sie direkt von Herzen kommen. Das glaube ich auch das erste Mal, dass ich das überhaupt zum Publikum sage. Aber wisst ihr, ich war schon in vielen Städten. Ich war tatsächlich schon in vielen. Ich war schon in Berlin, in München, in Stuttgart natürlich. Ich habe die humoristische Triangel der Schwäbischen Alb bereist. Also Grabenstädter, Donnstädter, Feldstädter, war ich. Und überall, wo ich war, habe ich mich vor das Publikum gestellt und habe gesagt, und Herrschaften, ihr seid das beste Publikum von der ganzen Welt, ja, und überall habe ich gelogen. Weil ihr seid natürlich das beste Publikum. Ja.
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0: estivo.
1: Es ist jetzt wirklich eine mehr als große Herausforderung.
2: Also wir machen quasi nicht nur Lieder und Comedy, wir machen auch gewisse, wie sagt man da dazu, die wir da immer im Weltweihnachtszirkus Schokolage machen.
3: Jetzt habe ich aber meinen Nischkasten nicht mehr gefunden. Der ist schon wie abhängig, jetzt habe ich heute Morgen noch geschwind Salz-Nischkasten basteln müssen. Jetzt hoffe ich aber, dass der auch gut mit.
2: Ich muss sagen, leck mich am Arsch schon Gelage.
3: Ich kann ja jetzt nicht oben ohne da stehen, das ist ja scheiße.
2: Und der ohne wäre es auch nicht besser.
1: Ja, das will man gar nicht vorstellen.
3: Ich bin zufrieden.
1: So können wir anfangen, das druckt jetzt schon.
3: C-Dur.
1: Ja.
2: Das muss man schnell singen, weil immer wenn ich Gosch aufmache, dann kommt der Gummi und dann klappt sofort wieder zu. Wie so ein Kugelfisch.
1: Ah, Leute. Jetzt schon schädelweih von dem Ding.
3: Wir machen uns wieder absolut zum Affen.
1: Aber hoffentlich nicht zum Deppen. So. Können wir loslegen? Also ich wäre so weit. Ob das hebt, glaube ich.

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1: Herzlich willkommen zu einer weiteren Sendung von Mundart Radio stellt vor. Streik heißt die neue CD von Hasa, die im März 26 erschienen ist. Einen Tag vor der Veröffentlichung habe ich daher einen Reif besucht und ein Interview zu seiner neuen CD mit ihm gemacht.
2: Heute darf ich mal wieder beim Heiner Reif sein, Frontmann von Hasa, mit seinen zwei Damen zusammen natürlich, die mitmachen und auch viel mitsingen. Es gibt eine neue CD, Heiner. Was hat dich dazu bewogen, eine neue CD zu machen?
3: Gut, es gibt eine neue CD natürlich. Der ganz profane Grund ist, dass ich einen Haufen Material habe für neue und weitere CDs. Und damit war jetzt nach knapp anderthalb Jahren die nächste fällig. Ich muss aber noch kurz was zum Frontmann sagen. Ich sehe mich selber natürlich eigentlich lieber als Bestimmer in der Band, gell? Und die beiden Damen, die du angesprochen hast, die K und die Ellen, das sind natürlich die erste Runde der Mitbestimmerinnen. Wir sind eine stark mitbestimmte Band und wir sind natürlich auf jeden Fall eine Dreierfront, würde ich mal sagen. Also das ist jetzt gar nicht so, dass ich hier der große Lieder vorne weg bin. Das merkt man auch auf der neuen CD. Das sind zwei tolle Lieder gesungen von K und Ellen drauf und da wird es in der Zukunft noch deutlich mehr geben in der Kombination.
2: Streik. Zuerst bin ich etwas erschrocken, also jetzt in Streik tritt. Ja. Aber dann habe ich gemerkt, dass es eigentlich um dein Auto geht.
3: Gott sei Dank nicht um mein Auto, sondern ich durfte mir sozusagen für das streikende Vehikel durfte ich mir eins ausborgen von der Gerlinde Beck, die mit ihren großartigen Daimler-fahrbaren Kunstwerken eine tolle, typische Künstlerin ist. Und beim ersten Album war noch ihr Space-Timeler im Einsatz, auch im Bild zu bewundern, der leider mittlerweile den Geist aufgegeben hat, also im permanenten Streik getreten ist. Und die Nachfolger genannten Silver Machine ist jetzt diejenige, das Auto, das uns hier begleitet und netterweise mitspielt in der Rolle des tückischen Objekts, das im falschen Moment den Geist aufgibt.
2: Ja, jetzt sind wir kurz vor der Release-Party. Du hast mir jetzt kurz mal ein paar Sachen gezeigt, wie das alles dann laufen wird. Das ist ein Wahnsinnsaufwand, den du da treibst.
3: Du, ist immer die Frage, womit man es vergleicht letztendlich. Ne? Also ich denke, ich bin relativ effizient unterwegs, was die Umsetzung von Dingen angeht. Das ist natürlich jetzt mehr Aufwand ist, wenn wir eine Rock'n'Roll-Band wären mit vier Marshalls, einem Schlagzeug und ein paar Gitarren. Das ist klar, aber das ist natürlich auch Teil des Konzeptes. Ne? Es ist die Psychedelik, die wir da betreiben, die erfordert natürlich einfach durch den Einsatz von mehr Medien, in diesem Fall auch Bildmedien, etwas mehr Aufwand. Aber als ich sage mal aus meiner Perspektive, man könnte das, was wir da umsetzen auf die Bühne, auch mit deutlich mehr Aufwand betreiben. Für jemanden, der das nicht gewohnt ist, kann ich mir vorstellen, dass es mal relativ viele Kabel und Geräte sind, die da am Start sind. Ja.
2: Welches der neuen Lieder ist da eigentlich am meisten ins Herz gewachsen? Können wir da eins raussuchen, oder?
3: Gut, es gibt eine ganz große Bandbreite bei den Liedern, wie persönlich die sind oder welche mich am meisten mit mir zu tun haben, sage ich mal. Und da würde ich den Blues Normal Dark eigentlich nennen. Das ist sehr autobiografisch, würde ich in dem Fall sagen. Und zwar auch relativ eins zu eins autobiografisch. Die Zeiten habe ich erlebt. Ich habe solche Nächte leider viele erlebt im Rahmen meiner auch ja, Laufbahn als Selbstständiger. Ja, also ich kenne das. Mhm. Ne? Das ist nicht ausgedacht. Und das ist auch am wenigsten Stoff und dann transferiert in ein poetisches oder lyrisches Medium. Wenn man die anderen Balladen anschaut, so wie Ein Mensch oder Stay Blues, das würde ich mehr als Stoff bezeichnen. Ne? Da gibt es Erlebnisse und Erfahrungen, aus denen raus man bestimmte Gefühlslagen extrahiert und dann aber in ein ganz anderes Setting setzt. Ne? Und das würde ich sagen, das gilt eigentlich hauptsächlich für die, ich habe es schon gesagt, oder weiß nicht, vielleicht sprechen wir auch noch drüber, aber es gibt wirklich einen Balladenschwerpunkt auf der Produktion Streik. Als da wären Stay Blues oder Mensch oder vor allem auch, ich schätze mal, das war's. Und das ist für mich auch das Neue und was mir sehr, sehr gefällt und wo ich sehr glücklich drüber bin, dass wir jetzt eben auf der Reise von Haaser in der Veröffentlichung im Umgang mit verschiedensten Stilen und Haltungen, nachdem er mit dem ersten Album ein sehr breites, sehr poppiges Erstlingswerk mal abgeliefert haben, was kann es denn alles sein? Da ist sehr viel angelegt, aber natürlich auch noch mit einem doch sehr poppigen Zugang und auch sehr flott unterwegs, auch teilweise beinahe schon ins Comedy-hafte und so weiter, was ich ja auch nach wie vor gerne mache, aber eben nicht nur. Ne? Und deshalb, weil es dieses Songmaterial eben auch gibt, hat man gesagt, wir machen bei der zweiten Produktion jetzt tatsächlich mal einen Schwerpunkt, sowohl musikalisch wie auch inhaltlich auf Themen, die Tauglichkeit von Schwäbisch als Sprache, als Songtextsprache zeigen, dass es eben nicht bloß lustig sein muss und in der Selbstbeschäftigung, huch, wie lustig klingt das Schwäbisch und so weiter, sondern dass Schwäbisch sehr lyriktauglich ist. Ne? Auch mit seiner ganzen Kargheit und Prägnanz, mit wie maulfaul man im Schwäbisch auch Gefühlszustände beschreiben kann. Und also mir gefällt es, was wir da veröffentlicht haben.
2: Ja, gerade das normalen Tag, das ist natürlich schon auch das, was mir auch berührt hat, weil ich denke, das hat jeder mehr oder weniger mal erlebt und es ist wirklich ein sehr schönes Lied. Ja. Ja, dann habt ihr ja ein wunderbares Booklet zu eurer CD gemacht. Also ich war von der Socke, wie toll das alles gemacht ist. Wirklich schön. Auch nochmal zum Nachlesen, die ganzen Texte. Gibt es da was zu erzählen über dieses Booklet?
3: Auf jeden Fall. Ist auch eine wirkliche Herzensangelegenheit von mir. Auch vor allem, weil ich kriege ja oft die Reaktion, ja, CD, huch, eine CD. Und dann tun alle so, wie wisst ihr gar nicht mehr, wisst, was eine CD ist und wo ist mein CD-Player. Dieses ganze Thema, die Musik, die Spotifyisierung der Musik, sage ich jetzt mal, das kann sich, glaube ich, der normale Musikkonsument, er kann oder er will sich vielleicht auch gar nicht ausmaßen, was das für einen unglaublichen Kahlschlag in der Musikszene eigentlich wirklich bewirkt. Natürlich ist es convenient, genauso wie Amazon auch convenient ist, aber der Preis, der dafür bezahlt wird, nämlich dass praktisch die allermeisten nicht mehr von ihrer Musik leben können, nicht mal ansatzweise, na, das wird irgendwie, ach echt, ich das so und so weiter. Und warum, womit hat das zu tun? Es gibt keine Produkte mehr. Ne? Und sobald etwas im Netz ist und online, da kann man 20 Mal sagen, man muss hier was zahlen oder nicht, es ist sofort irgendwo umsonst und das sind die Leute auch gewohnt. Das hat man ihnen ja auch beigebracht. Ne? Mit dem Beginn des Internet, hier ist erstmal alles free. Ne? Mhm. Und dann tust du hier deinen Namen eintragen. Natürlich ist es damit nicht mehr free, ist aber egal. Aber ich hoffe und ich möchte einfach sagen mal von meiner Seite aus oder von unserer Seite aus, wollen wir einen Beitrag dazu leisten. Es geht ja gar nicht darum, das Rad zurückzudrehen, was Digitalisierung angeht. Das ist durch. Ne? Aber bitteschön, besinnen wir uns doch mal auf ein paar Sachen, die das Leben lebenswert machen. Und es ist zum Beispiel ganz einfach Haptik, dass ich etwas anfassen kann, dass ich kann was berühren. Ne? Und deshalb, und dann kommen wir jetzt hier zum Booklet, es gab ja beim ersten Album gab es ja das sogenannte Guckbook in dem von mir immer noch favorisierten LP-Format. Mhm. Ich habe bewusst jetzt hier bei der zweiten Produktion alles so angelegt, dass ich die praktisch auf Knopfdruck auch auf Vinyl realisieren kann. Ist alles schon so gemacht. Ist dann einfach praktisch viermal so groß, aber nach wie vor quadratisch. Mhm. Weil da muss natürlich auch eine entsprechende Käuferschaft da sein. Aber da ich jetzt schon aus dem HiFi-Bereich sehr gute Signale höre, ich will jetzt noch nicht zu viel sagen, aber da kommt sehr gut an, was mich natürlich irre freut, dass wir mit dem, was wir machen, in der HiFi-Szene uns einen sehr guten Namen erreichen. Und da ist Vinyl natürlich ein Thema. Mhm. Aber lange Rede, kurzer Sinn. Ich finde es einfach schön, ein Booklet in der Hand zu haben, wo man blättern kann, wo man verweilen kann und einfach nicht in diesem Scroll-Modus ist. Man wischt halt alles schön durch und schon kommt, ist einfach nur Reiz auf Reiz. Ne? Mhm. Und wirklich deshalb, es gibt ja auch auf der CD, gibt es den digitalen Zwilling per QR-Code. Wer eine CD hat, hat die mit einmal den QR-Code abfilmen. Die ganze Produktion auf dem Handy finde ich gut, aber als Zweitprodukt. Ich möchte den Leuten auch was geben, wenn die zum Konzert kommen und sagen, Mensch, da möchte ich gerne was mitnehmen, außer war schön und ein Selfie mit der Band. Und dazu ist die CD da.
2: Mhm. Ja, gerade dieser QR-Code hat mich natürlich auch fasziniert. Hab mir gleich geguckt, dass man da auch sogar Videos dann anschauen kann über deine Produktion und auch die Texte in Englisch. Von daher ist wirklich alles, was man braucht, damit dabei.
3: Ich hoffe doch, ja. Das war auf zumindest mal der Wunsch, ne? Das so zugänglich wie möglich zu machen.
2: Ja.
3: Und ich finde es einfach auch reizvoll, mich um dieses Thema, ja, was heißt denn jetzt eigentlich genau bei den Texten? Ich finde, Das ist ein bisschen wie bei der Zauberei. Was ist langweiliger wie ein Zauberer, dessen Zaubertricks man kennt? Mhm. Das ist ja nichts mehr wert. Ne? Aber die Faszination, dass auch ein gewisses Rätsel oder muss ich nochmal hören und so weiter, das macht für mich eine Sache unterhaltsam. Und deshalb auch der Umweg über das Englische. Ich finde, das ist wirklich ausschließlich meine persönliche Meinung, aber und auch verkürzt gesprochen, für mich persönlich Hochdeutsch oder Schriftdeutsch eigentlich richtiger, eine super Sprache für Bedienungsanleitungen, Goethe, ganz toll, sieht toll aus, klingt et gut. Hm. Schwäbisch ist genau umgekehrt. Für mich klingt Schwäbisch super, sieht aber geschrieben furchtbar aus. Ich hasse es. Ich hasse es. Ich mache es aber trotzdem, weil man sofort merkt, man kann es eigentlich nicht richtig schreiben. Ja. Du kommst sonst in so ein Pseudo-Französisch mit Akzent, Circonflex und Aigu und da versteht es eh keiner mehr. Das kann man so näherungsmäßig machen. Aber ich finde es ganz reizvoll, meine Texte einfach mal, die Inhalte mal ins Englische zu transferieren. Den Reim verliert man sowieso, wenn man ins Deutsche gehen würde. Und wenn man ins Englische geht, dann ist es auf einmal wieder Popmusik. Mhm. Ne? Dann ist man in diesem Pop-Idiom, Baby, I love you so und so weiter. Und bei mir kommt dann irgendwann halt noch Oma Hauser oder die Rosenau auf einmal mit dazu. Mhm. Aber auch was unseren internationalen Anspruch angeht, den ich hier doch mal ausdrücklich postulieren möchte, ich werde mit Hasa noch ins Ausland gehen. Das ist mein erklärtes Ziel. Mhm. Und dazu ist natürlich eine englische Kompatibilität schon mal ganz gut geleistet.
2: Klar, gell? Klar. Ja, die CD, kriegt man die auch irgendwo oder kriegt man die nur bei dir
3: auf die Konzerte? Nein. Die CD ist natürlich auf allen Online-Medien. Mhm. Wer das also jetzt tatsächlich nur digital haben will und damit das wirklich tolle Gucklick verpasst, der kriegt die in den einschlägigen Streaming-Diensten, kann sich alles runterladen. Und wir sind dank unseres Labels 36 Music jetzt auch im Vertrieb von Broken Silence. Wir hatten neulich sogar schon mal ein Bekannter ganz verdattert ein Foto geschickt aus dem Mediamarkt, wo er irgendwie die erste Platte im LP-Regal fand. Also wir sind im Fachhandel.
2: Ja, das ist ja auch schön. Ja. Weil das ist wirklich was Besonderes. Also das müsst ihr euch unbedingt mal anschauen und vor allem mal neu hören. Das ist wirklich was ganz, ganz Besonderes.
3: Zum Beispiel im Mundradio, da läuft es ja ab und zu, habe ich mir sagen lassen.
2: Da wird es auf alle Fälle rauf und runter laufen. Die kleinen Appetizer, wie man so schön sagt, sind natürlich schon gelaufen, das ist ganz klar. Cool. Ja. Und ja, wie sieht denn das Jahr voll aus? Gibt es da schon irgendwelche Planungen?
3: Auf jeden Fall. Also nachdem jetzt, wenn wir die nach erfolgter Release-Party, die jetzt zum Zeitpunkt unseres Gespräches heute in einer Woche ist, wird man schön durchatmen. Aber eigentlich ist dann relativ zügig Spatenstich für die nächste Produktion. Ne? Mhm. Den Titel darf ich schon verraten. Heißt Smoking Cowboy. Und ich freue mich total, auch vor allem mit der Band, in dem Niveau, darf ich wirklich sagen, das wir mittlerweile erreicht haben, sowohl was das Musikalische angeht und die Spielfreude angeht, aber eben auch ganz wichtig durch eine Ergänzung mit dem Jürgen Schlachter, unser Label-Boss ne, vom Label 36 Music, der das Material auch mischt. Wir haben da, was die Qualität angeht, einfach eine beachtliche Feuerkraft. Sorry für den militaristischen Ausdruck, aber ich nehme ihn mal in diesem Falle. Das ist eine angenehme Feuerkraft, die das Feuer der Begeisterung bei unseren Fans hoffentlich entzündet.
2: Also ich finde ja sowieso immer, Hasa ist ein Gesamtkunstwerk und da ist ja auch Sprache wie ein Instrument. Das ist einfach so ineinander fließend. Ja. Sowas habe ich sonst noch nie erlebt und dann natürlich die 70er, 80er Jahre von der Basis her ist natürlich nochmal was ganz Besonderes. Mhm. Ja, also von daher, ich freue mich für euch, freue mich für mich.
3: Vielen Dank,
2: dass ich immer mal wieder dabei sein darf. Ja. Und bin jetzt wirklich auf die Release-Party gespannt, die dann nächste Woche stattfinden wird. Und ja, wir werden wieder voneinander hören.
3: Ich hoffe doch sehr. Vielen Dank für dein Interesse.
1: Und jetzt viel Spaß mit zwei Songs von der CD.

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Wenn ihr mehr von HASA wissen wollt, guckt auf die Homepage unter hasa.band, findet ihr viele Informationen und auch Auftrittstermine.

Hund als Lied von mir wurde später von einem gewissen Gary Rafferty, also Rafferty, mein Lied Weilerwies wurde zu Baker Street. Merkst du, wie sie es schafft? Weilerwies, dann Baker Street, ja? Eigentlich so eine seltsame. Mein Lied, es sind Schusserieder quer, die sie in der Weilerwies getroffen haben. Später dann kam neben dem Haschisch halt auch Heroin dazu, das waren die 90er Jahre, frühen 90er. Und dann ist tatsächlich eine wirklich schreckliche Sache passiert, dass einer von denen, namens, ich weiß sogar den Namen noch, wie er heißt, Gerdlowski hat er geheißen, hat eine Frau, eine Kurgästin im Park umgebracht, wegen ein paar Pfennig. Der hat ein paar Wechsel gehabt, hat gesagt, hast du mal ein paar Mal kommen. Und die hat dann angefangen zu spinnen, hat er durchdreht. Also das ist der wahre Hintergrund. 5 Junge, die an der Droge richtig verreckt sind. Weilerwies.

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0: Grüß Gott. Betrachten wir uns doch heute mal das Schwäbische Haus, also das alte Schwäbische Haus. Und da fangen wir von unten an mit dem Keller. Wenn man heute vom Keller schwätzt, dann meint man eigentlich den Vorkeller oder den Sudrei. Der klassische Keller im Schwäbischen Haus ist ein Gewölbekeller quer. Das war eine Lagerstelle für das Obst, für den Most, für die Kartoffeln oder Eibierer. Und dann ist er erst draufgegangen in den heutigen Keller. Der ist damals der Sudrei. Es ist im 17., 18. Jahrhundert zu uns gekommen. Es ist eigentlich der Vorkeller. Der Raum über der eigentlichen Keller. Hobbyraum, Werkstatt. Da hat der Bauer im Winter geschafft. Im Keller gibt es unter der Decke nochmal ein Brett. Das nennt sich Hut oder Hang. Auf dieser Hang wird Speck oder Butter aufbewahrt als Schutz vor dem Mäus. Und über dem Keller, als Vorstufe, finden wir das Sudrei. Das ist im Grunde der Vorkeller. Im 17. und 18. Jahrhundert zu uns kommen und dann groß in Mode. Es ist also der Vorkeller, der Raum über dem eigentlichen Keller, Hobbyraum, Werkstatt und so weiter. Da hat der Bauer auch früher schon das gemacht, was er fürs Frühjahr braucht.

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0: Grüß Gott. Das Frühjahr ist die schönste Zeit, aber es ist auch der Herbst mit der Ernte. Und zwischen Frühjahr und Ernte im Herbst gibt es sehr viele Früchte. Also die Kirsche gibt es auch diese berühmten Prächtlinge. Also diese Erdbeeren, frisch gepflückt, auf dem Kuchen gegessen und mit Sahne. Aber das Wort, was heißt es? Ich muss wieder viel enttäuschen, es ist nicht einfach zu erklären. Auch das Schwäbische Wörterbuch gibt hier nur eine ganz lockere Erklärung, vermutlich bestehend aus zwei Begriffen. Prescht, man kann an Prächter denken, es drückt Prächter. Man kann auch an Brechen denken, aber viele Früchte werden gebrochen. Das Ling, so ein Fiesling, ein Feigling, dies dieser Teil. Das Ling, das Jüngling, das ist also dieses gebrochene Stück, diese Frucht ist ein Ling. Aber wie gesagt, der Sprachforscher darf auch zugeben, dass er nicht alles erklären kann. Trotz vieler Hilfsmittel, die er zur Verfügung hat, wie das Schwäbische Wörterbuch und viele andere Grundwörterbücher des Deutschen.
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Kleidli kannst, dann fliegst auf die Gosch. Da gibt's viele Möglichkeiten, mit Fallschirm kann man gleiten oder klettern an einer steilen Wand.

Ich will euch stellen euch folgendes vor. In Downtown Tübingen ist ein Freizeitkork, also ein Nebenerwerbsfängerter. Eingehört in seinem Lieblingsuniversitätsinstitut, Institut Rebstöckle in der Ammergasse. Na, dann mal guckt, wie die Viertel vom letzten Jahr rauskommen. Hat sich auf Laschweib gestellt. Erste Viertel war hervorragend. Und also denkt dann, da gang ich heim zur Mari zum Festbau. Und er denkt, halt! Was wäre, wenn das letzte Viertel unterdrin, wenn das schlecht wäre? Ah, das wäre letz. Ah, das wäre Bodenbeiß. Da hat er sich durchs zweite und durchs dritte Viertel tapfer durchkämpft. Und das vierte Viertel war auch wunderbar. Na, da denkt, gang ich heim zum Marie, zum Festbau. Halt, halt, hat er sich gesagt. Was wär, wenn ich gerade die einzige gotzige Flasche vom ganzen Jahrgang verwischt hätte, die keinen Korkengeschmack hat? Das wär Bodenbeiß und letz. Na, dass ich eine zweite Flasche bestellt. Erste Viertel hervorragend. Durchs zweite und durchs dritte wieder mal durchkämpft. Das vierte wieder wunderbar. Geht heim zur Marie, kommt in die Küche rein, steht auf dem Küchentisch eine riesige Schüssel, eine Schüssel voll Kartoffelsalat. Er, heißhungrig wie er war, fährt über den Salat her, der Löffel rein, entkost. In dem Moment kommt sein Weib zum Zimmer rein und er verzieht das Gesicht. An der Stelle weiß ich noch nicht warum. Das klären wir jetzt auf. Die nachfolgende Unterhaltung im Lied vom Kartoffelsalat.

0: Lotsai, mit meinem Kartoffelsalat raus mit der Sprach.
1: Ja, ich sag's gleich, weil ich sag's gleich, dein Kartoffelsalat. Aber ich bin mir sicher, es wird nicht schmecken, was er sagt. 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
0: Narr, du lumpe Elende, wenn du mir nicht sofort sagst, was los sei soll mit dem Kartoffelsalat, dann hau ich dir ein paar Rentanken ein, dass dir Zunge dampfen.
1: Oh.

0: versoffenes Elend, wärst du mir rechtzeitig heimgegangen. Vor 2 Stunden war der Dinger nämlich noch seichnass. Woo!
1: Yeah! Aber es wird's

0: Vielen Dank.
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0: Dem Mann von der Ex-Frau von dem Sänger aus Akzement, wie heißt der Dinger?
1: Na, der Kumpel von Brad Pitt spielt, glaub ich, bei Real Madrid. Oder war's bei Napoli? Halt mal, das verwechsel ich.
0: Hab erst BWL studiert, Kindersendung moderiert. Später war er dann liiert, ich glaub, mit dieser Britney spielt.
1: Oder war's ein Supermodel? Sag sie, wenn ich ein Trottel. 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Frau von diesem Hauptdarsteller aus dem einen Film, wo der Tät hat mit dem Regisseur, der alles so. Ui, war mal der Rustrado. Warum, wie ein jeder weiß, ich auch Rustrado muss heißen. Hast du mir mal eine Zigarette? Ich soll heim, ich will ins Bett.

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aplausos.

0: Das ist ein alter Schlampe.
1: Ist doch halt wahr, weißt du. Heute Morgen bin ich aufgewacht. Gleich guck ich rum nach meinen Schuhen. Weißt du, ich bin ein Schwab.

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meist mit einem Jenseitskrach. Beliebt sind auch die Arbeitsessen, weil da wird nicht bloß gefressen. Spät am Abend wird noch geschwurft, danach immer andere mit dem Hof, gell? Ja, yeah. Ja.

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0: Vergelt's Gott, wie der Schwab singt, gell? Vergelt's Gott.
1: Wenn einer so macht, ist mit seiner kaufsüchtigen Frau im Kaufhaus, dann muss er bieseln, dann muss er säulen. Man kann ja nicht rumschreien, Marguerite, ich muss mal brunzen, dann macht er, gibt er ihr Signale. Ja, sagt, langsam wird es Zeit. Dann gibt er in dem Lied, das ist sein Signal, sagt, macht er vor ihrer. Denkt er, was ist denn das für ein Signal? Nein, es kommt von ganz früher, das erste Wort als Kind war nicht Mama, sondern das war dein erster Boller gelegt, guckst deine Mutter an und sagst, Mama. Nicht Mama, sondern Mama. Jagger hat es gehört. Jagger hat überall Ohren gehört. Er hat gemeint, es sei ein altotterschwanger Rentierjäger, Geheimgesang aus dem 5000 vor Christus. Hat ein Lied draus gemacht, der Segel. Das ist mein Ding. Mein Lied heißt, ja, dann kauft man halt den Schal. Es geht um die kaufsüchtige Frau, nicht um Jagger. Was hat er gesungen von, was hat er gesungen über, das weiß man gar nicht. Das weiß man gar nicht, der hat es halt gestohlen.

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Vielen Dank, Antje. Tschüss. Danke. Super, vielen Dank, Jule, deine Zugabe.

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1: So eine kleine Einführung ins Schwäbische gemacht. Wir werden jetzt auf die Schwäbische Alb. Auf die Schwäbische Alb oben, da gibt es eine kleine Dampflokomotive. Die ist da aufgekauft worden von so ein paar Schwaben. Ja, die passt halt aufs Zeugs. Die hebt. Ja, und die startet das ganze Jahr in dem Schuppen drinnen. Und einmal im Jahr, weißt du, wenn es Museumsfest ist, da wird die Lokomotive damit putzt, geschmiert, ja, einfach auf Hochglanz poliert. Und dann darf die schwäbische kleine Dampflokomotiv, Baujahr 1900 irgendwas, für einen Tag raus aus dem Schuppen und muss dann die ganzen Touris über die Schwäbische Alb karren. Könntet ihr euch vorstellen, wie so eine kleine Lokomotiv legat, wenn er das ganze Jahr im Schuppen steht? Es ist kalt, modrig, dunkel. Ja, und dann machen die Stierle auf und es wird grell und es blendet. Und dann musst du ja auch noch bewegen und den ganzen Tag schaffen, weißt du, das ist wie wenn ich morgens aufstand. Da tut sich die Scharnier auch noch nicht gleich so. Ja? Also wir machen jetzt eine kleine Rundfahrt mit der Lokomotive, da würde ich gerne nach hinten lehnen, mit der Lokomotive mitfühlen. Wenn sich das jetzt so anhört, wie wenn mir falsch spielen tätet, dann ist das Absicht, da haben wir lange dran geübt.
2: Ich spiele das jetzt auf einer wunderschönen Bassquerflöte. Die hat einen sagenhaften, warmen, tiefen, brillanten Klang. Das passt bloß überhaupt nicht zum Stück.

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0: You feel all right? Yeah. You sing with me now? Yeah, I sing. Yeah, yeah, yeah, yeah. Come on. Once more. Yeah, yeah, yeah, yeah. Alles klar, es funktioniert.
1: Du, sag mal.
0: Thank you.
1: Hast du nicht gemerkt, das Handy doch vorher schon gesungen?
0: Ach so,
1: das singt
0: ja.
1: Man immer.
0: Ach so.
1: Wir sind kreativ.
0: Ach so.
1: Die ganzen Leute hier sind brutal begabt. Die können viel tollere Sachen singen.
0: Gut.
1: Okay?
0: Okay.
1: Probiert mal. Achtung. Jetzt.

0: Ah, brutal, ihr seid echt tierisch.
1: Ah, ein bisschen kompliziert ist es schon.
0: Die singen jeden Scheiß nach.
1: Ah ja, aber ein bisschen kompliziert. Einfacher musst du machen.
0: Ich sag, schubidi-bap,
1: schubidi-bap,
0: sap, sap, sabab,
1: sap, sap, sabab,
0: klink, nink,
1: rink, rink,
0: sirk.

0: Danke, Rudolf.
1: Naja, urteilet selber. Das nächste Stiegl heißt der Wolga-Wegschieber.

Das Lied habe ich für meinen Mann geschrieben. Das heißt Durch die Nacht.

0: Danke.
1: Machen weiter. Nicht nur von mir wurde geklaut, sondern es gab auch Diebstahl in der Ostalb. Allein, da gab es eine Gruppe, die kleinen Tiere, schon haben immer Lieder gesungen über kleine Tiere. Kleine, schmutzige, grüne Tiere, egal, irgendwas haben sie immer gesungen. Das aber dann der Cool von der Gang, der Cool von der Gang dann herkommt und das falsch versteht. Ja. Er singt von einem kleinen Tier und er versteht frisch. Also, she is fresh, singt er. Sie ist frisch. Hallo, sagt man das? Oder wie? She is fresh oder sie ist frisch. Hey, vollkommen falsch verstanden. Das Wort.

0: Knaben miteinander hat. Du bist schon wieder lang. Denkst du mal, und wir spielen heute Abend ein paar Stiegel frei. Das nächste, das handelt von einer Gneide.
1: Oh, ich kann nicht.

Danke. Danke.

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4: Mein lieber Freund, wenn ich dir heute erst schreibe, dann hat es einen Grund. Mein Elfriede und ich sind nämlich krank gewesen. Also mich hat es zuerst verwischt. Angefangen hat es bei mir mit Halsweh, Schnupfen, Husten und Gliederschmerzen. Mir ist so kreuzelend gewesen und auf der Haut habe ich jeden Nerv einzeln gespürt. Zum Glück hat es am Freitag angefangen, dann habe ich mich wenigstens übers Wochenende ausruhen können. Wo ich noch meine Elfriede gefragt habe, ob sie mir nicht einen Kamillendampf machen hat, hat sie gesagt, dass an so einem Schnupfen noch niemand gestorben sei. Ich soll nicht so wehleidig sein und am nächsten Montag kann ich feiner ruhig wieder ins Geschäft gegangen. Weißt, ich bin ja gewiss kein Margierer, aber mich hat schier den Boden eindruckt, so bin ich mit gewesen. Wenn ich aufs Sofa gelegen bin, hat dort ausgerechnet meine Elfriede ihr Bügelwäsche anlegen müssen. Und wo ich ins Bett gelegen bin, ist sie gekommen zum Bett abziehen, weil sie sonst ihr Wäschmaschine nicht vollkriegt und außerdem müsste die Matratze auch mal geluftet werden. Na bin ich mit Andreas seinem Zimmer aufs Bett gelegen, dann ist sie reinkommen mit dem Staubsauger. Ob sie eigentlich der Dackel von der ganzen Familie sei? Ich soll lieber die Wohnung saugen, anstatt im Bett rumliegen, Bewegung tät mir gut. Beim Saugen ist mir der Schweiß bloß noch so von der Stirn tropfelt. Und wo ich dann demonstrativ vor ihr den Schweiß abtrocknet habe, hat sie bloß gemeint, dass Schwitze gesund sei bei ihrer Erkältung. Erkältung? Ich habe einen Grippe gehabt, und zwar einen richtigen. Einmal habe ich gefroren wie ein nasser Hund und das andere Mal habe ich wieder geschwitzt, aber die 8 Tage sind auch rumgegangen. Ich bin natürlich ins Geschäft und halt abends, wie es meine Zeit und Elfriede zugelassen hat, ein bisschen nachgelegen. Ich habe nie was gesagt, wenn Elfriede auf meinen ergriffenen Gesundheitszustand keine Rücksicht genommen hat, auch nicht, wo sie rumgeschüttet hat, dass ich so viel Papiertaschentücher brauche. Und ich habe auch bloß genommen, weil sie schon gemotzt hat, dass sie nicht mehr nachkommen mit Wäsche und Bügeln von meinen Stofftaschentüchern. Mein lieber Freund, ich bin ganz gewiss nicht schadenfreudig, aber ich habe doch denkemäß, es gibt eine ausgleichende Gerechtigkeit. Da bin ich nämlich überraschend nachmittags geschwind heimgekommen, zum etwas fürs Geschäft holen, hockt meine Elfriede über eine Wäschschüssel mit dem dampfenden Kamilletee und hat ihren Riebel unter dem Handtuch. Sie ist richtig zusammengefahren, wo ich unter der Tür gestanden bin, und obwohl ich noch kein Viertel gesagt hätte, ist sie mir gleich übers Maul gefahren, dass ich so angesteckt hätte und ich sei schuldig an ihrem Gesundheitszustand. Mit aller Mühe habe ich mir das Lachen verbeißen müssen. Oh, habe ich gesagt, an so ein bisschen Schnupfen ist noch niemand gestorben. Und dann bin ich wieder gegangen. Vielleicht hätte ich auch das nicht sagen sollen, ich weiß nicht. Auf jeden Fall bin ich abends heimgekommen und habe kein Nachtessen gerichtet gewesen. Meine Elfriede war im Bett und meine Junge hat sich eine Pizza geholt. An das, dass ich vielleicht auch Hunger haben könnte, hat niemand gedacht. Ich habe mir noch einen schönen Kräuterkäse gemacht und meine Junge hat unter Protestzimmer verlassen. Und dann habe ich in unserem Schlafzimmer einen Krankenbesuch gemacht. Überall sind zimmergenüllte Papiertaschentücher rumgelegen, etwa 27 verschiedene Arzneifläschle und Pillen sind auf dem Nachttisch gestanden, eine Wolke von Pfefferminzöl ist im Raum gehangen und dann ist sie da gelegen wie kurz vor dem Eisargen. 20 Meter Schal um den Hals gewickelt, etwa 15 Weste, Pullover und Nachthemden und meine warme Bettschuhe an. Ich habe gefragt, ob ich ihr etwas zum Essen machen soll, aber sie hat bloß mit einer ganz schwachen Handbewegung abgewunken. Und wo sie dann ihre Anordnungen gekauft hat, was sie noch alles zum Erledigen hätte, habe ich mit meinem Ohr ganz dicht an ihr Maul gemessen, weil ich sie sonst nicht verstanden hätte. Und so ist es über eine Woche gegangen. Ich habe eingekauft, gekocht, putzt und gesaugt. Und meine Elfriede hat auf ihr Bett aufgepasst, dass es nicht davonläuft. Auf einmal ist mir aufgefallen, dass immer mehr Sachen gefehlt hat im Kühlschrank. Dann habe ich ein kleines Schildchen geschrieben, da ist drauf gestanden, ein guter Appetit, und dann habe ich das in den Kühlschrank an die Wurstdose gelehnt. Am nächsten Tag ist mein Elfriede wieder aufgewesen. Es grüßt dich ganz herzlich, dein kerngesunder Freund, Eugen Emberle.

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0: Frau Meier, ich habe Ihnen ja jetzt schon alle Fakten bezüglich Ihrer Operation mitgeteilt, möchte es aber nicht versäumen, Ihnen noch ganz kurz unseren Anästhesisten vorzustellen, nämlich den Herrn...
1: Hubel, grüß Gott! Ja, wie schaut's denn aus bei Ihnen? Wo muss man jetzt einspritzen? Was wird denn gemacht?
2: Ich habe eine Blinddarmoperation vor mir.
1: Ja, da wird doch ganz schön eingeschnitten ins Fleisch. Da müssen wir gut betäuben. Ich glaube, ich nehme lieber gleich mal noch eine Flasche mehr von dem Sedativ.
2: Wie ist das dann? Brauche ich mir da keine Sorgen machen?
1: Na, das hat überhaupt keine Nebenwirkungen. Das ist bloß eine kleine Atemmaske, die sie da aufkriegt. Und dann sind sie ja mal locker für 48 Stunden weg.
2: So lange?
1: Ja, das braucht es einfach. Sie wissen ja gar nicht, falls da Komplikationen auftreten, dann machen sie jetzt mal mittendrin mit dem aufgeschlitzten Bauch auf. Das geht halt. Da müssen wir schon gründlich 48 Stunden durchbetreiben.
0: Frau Meier, da müssen Sie sich wirklich keine Sorgen machen. Der Herr Huber, der ist schon sehr lange bei uns. Er ist eine Kraft, er ist eine echte Kapazität bei uns hier. Hat schon einiges erlebt.
1: Ich habe schon so viel gesehen und Berufserfahrung, die Jahre, das ist einfach, was man halt so erlebt hat. Und in der Lehrzeit habe ich auch eine gute Ausbildung genossen. Ich war zu Uganda und habe auf Safari mit dem Betäubungsgewehr kranke Wasserbüffel zusammengeschossen. Ja. Frau Meier, jetzt muss ich Sie noch darauf hinweisen, es sind noch ein paar formale Dinge zu klären. Und zwar 15 A4-Seite, Risiken, Nebenwirkungen etc. Sie brauchen es eigentlich gar nicht so genau durchlesen, ist eh so eine kleine Schrift. Und ihr solltet es halt bloß noch unterschreiben, und zwar hier, hier und hier.
2: Ich weiß ja jetzt auch nicht. Also gut.

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1: Ich lese jetzt eine Geschichtle aus meinem neuen Büchle Holmet ab Rau, meint der Wunderfitz. Flotter Dreier mit der Conny. Holmet ab Rau, wenn im Frühjahr der eingeschlafene Geist wach wird, sind auch wieder der oferbesserliche Witzbold und Spaßmacher auf dem Kiviv. Rote Alarmzeichen, also am 1. März und am 1. April. Am Märzetag hat man als Kind mit harmlosen Späßle geschafft, wie etwa, komm schnell, da saut der Meisle durchs Kinderzimmer. Und wenn's gutgläubige Schwesterle verschrocken geheult hat, ist mit einem Märzegas hat Dreck in der Nase geneckt worden. Am 1. April geht's freilich härter zur Sache, wenn die Leute durch verlogene Fake News aufs Ärmel genommen werden. Wie seinerzeit vom Geibode vor fast 20 Jahren, wo tatsächlich 50 Entenklemmer auf dem Herreberger Rathaus der Frühbucherrabatt für eine glatt erfundene City-Maut-Vignette hint abgreifen wollen und man sie grinsend mit einem April, April wieder heimgeschickt hat. Obwohl der Wunderfitz selten auf so etwas reingefallen ist, hat ihn während dem Lockdown dann doch erwischt. Da hat ihn, wie so viele von seinen alten Freunden und Schulkameraden, wo man seit Jahr und Tag nicht mehr gesehen hat, auch sein Kumpel Pauli angerufen und gleich begeistert losgesprudelt. Stell dir vor, ich habe mir jetzt ein neuer Herr da, ein ganz flotter Junge. Conny, sag ich zu der, wir verstanden uns einmalig. Du stellst dir gar nicht vor, was die mit ihren geilen Tipps für ein Leben in Bude bringt. Und wir machen die schärfsten Trips miteinander, trotz Corona. Mir bleibt sehr Spucke weg, der Pauli und Marlene. Die sind doch eine Musterperle, was ist auch da passiert? Und stotter in der Hörerei, hallo Pauli, das ist aber ein heugels Ding. Leben in der Bude, Glücksspiel und Drogenausflug. Was sagt denn da deine Marlene dazu? Ich voll dabei, wir machen jetzt halt alles im Trio, lacht der Kerle ganz aufgeratzt. Und wie der Wunderfitz noch fragt, ob er Selle Conny bei www.spätzlesuche.de gefunden hat, rastet der fidele Dinger fast aus und platzt bloß noch so naus im Internet schon. Aber nicht bei Partnersuche, sondern beim Ausflugsplaner www.conny.com. Holmet ab Rau, jault der Wunderfitz auf. Jetzt habe ich doch glatt vergessen, dass du erdeliedriger Fetz der findigste April-Scherzerfinder im ganzen Ländle bist und bin voll in deine Falle neidab. Gleich drauf, aber habe ich mir die App auf mein Handy rangeladen und bin jetzt zusammen mit meiner Holde oheimlich zufrieden mit der Conny. Schon das Planen von den Ausflügen per Pedes oder per Pedelec am großen PC-Bildschirm mit alle den Bildle und Vorschlägen von der ganzen Conny-Gemeinde macht einen Heidespaß. Die Conny findet zwischen Ammernagold, Würm, Scheich und Neckar die idyllischste Radweg und versteckteste Wanderpfad. Man kriegt mit jedem Mal nur ein größere Kluste auf einen Dreiertrip. Bloß schwätze, tut die Madame ein wenig zu viel. El Augenblick mahnt sie ein, dass man abbiegen soll, leider immer ein wenig zu spät. Und wenn man noch den rechten Pfad verloren hat, schnabelt sie munter drauf los. Sie haben die Tour verlassen, die Tour liegt 300 Meter rechts. Pech bloß, wenn dazwischen ein Flüssle, ein Urwald oder ein Steubruch ist. Na hilft halt bloß noch ein stinknormaler Wanderkart vom Schwäbischen Alb frei auf Papier, meint der Wunderfitz.

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1: Doris Oswald, Ackerschnalle, Gläser von Sandra Linsenmeier. Feuerrote Wilde, mahlet der Sommer ins Feld. Spielet mit dem Wind, leuchtet am Hang, flackert, glostet in die Ährefelder. Und verschenket sich in der Gluthitz am Wegrand und Ackerreu.

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1: Stunde wieder nochmal.

0: Da steht er heute ganz breit und fett. Das ist es, Karle, oh wie nett. Zum dritten Mal Pappe war ich. Doch euch, das liegt ihm noch im Magen. Was wird das als Frau dazu sagen?
1: Euch zwei!

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Er war schon alt, es ist trotzdem schlimm. Er war bekannt als Spanner. Jetzt, es ist passiert, dem alten Gangster. Jetzt ist er weg vom Fenster.

0: verhaftet Hansen auf frischer Tat. Letzt Woche so ein Typ im Hallerbad. Der hat eine Frau geamselt. Wie? Geamselt? Geamselt? Hey, das heißt doch jetzt so. Geamselt? Hanoi, ich lese gerade weiter. Jetzt bin ich platt. Da steht, dass er sie erdrosselt hat.
1: Eins,

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An der See, da isst man gern Fisch. Und der Bär, der mag seine Knödel, weil das halt sein Lieblingsspeis ist. 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Und Norddeutsche, Bohnen mit Speck. Bei uns, da gibt's etwas ganz Besonderes. Da schmeiß alles andere Zeug weg. 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Und das finde ich auch völlig in Ordnung. Überhaupt find's Essen ich schön. Ich mag auch gern andere Sachen. Das Größte für mich jedoch ist, also da brauchen sie wirklich nicht lachen. 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

Mein lieber Freund, ich habe schon so ein gutes Gefühl gehabt, wo ich meiner Elfriede den neuen Personenwagen zum Geburtstag gekauft habe. Sie hat auch gar keine so richtige Freizeit gezeigt, wo sie den Wagen auspackt hat. Aber ich krieg von ihr ja auch immer bloß so Sachen, wo ich brauchen kann. Und weil der Zeiger von unserer bisherigen Badezimmerwag wegen dem Stahlstiftli an der 120-Kilo-Marke nicht mehr weiter hat können, wenn meine Elfriedin aufgestanden ist, hat sie monatelang gedacht, sie hätte nicht mehr zugenommen. Der neue Wag, ihr Anzeigeskala, geht jetzt bis 200 Kilo. Das wird auch ein paar Monate lang, habe ich so für mich im Spaß gedacht. Doch kürzlich hat meine Elfriede vergessen, die automatische Erinnerungsskala von der letzten Gewichtsanzeige zum Löschen und hat mich schier gesetzt, wo da 140,5 Kilo erzeigt worden sind. Zuerst haben wir überlegt, ob ich ihren Geschenkkorb für die Überschreitung der neuen Rekordmarke kaufen soll, aber wo sie so Treppe raufgeschnauft ist, zum ins Bett gegangen und auf der Hälfte standen geblieben ist und keucht hat wie so ein alter Dampflok, habe ich ihr gesagt, was sie entdeckt haben. Sie ist wie erwartet Zimmerbrochen und hat heulend gestanden, dass sie es nicht mehr im Griff hätte und ich soll ihr helfen. Sie tät alles akzeptieren. Hui, das waren neue Töne. Aber ganz so heroisch war sie noch doch nicht gemeint, weil sie meinen Vorschlag in einer vierwöchigen Fastenkur zum Gange abgelehnt hat. Mit dem Argument, sie kann doch nicht mich und unsere Kinder 4 Wochen im Stich lassen. Sie hat wahrscheinlich mehr ohne Aufsicht lassen gemeint, aber ich habe sie wegen ihrem seelischen Tief nicht noch mehr runterdrücken wollen. Also habe ich ihr Angebot, daheim eine Fastenkur zu machen, angenommen. Wir haben alle erforderlichen Materialien wie Fastenanleitung, Glaubersalz und Eilauf gekauft und dann kam der Entlastungstag vor dem eigentlichen Fasten. Wir haben den Beginn aufs Wochenende gelegt, dass ich an den 2 gefährlichsten Fastentagen daheim bin. Meine Elfriede hat an dem Freitag davor bloß noch Rohkost und Obst essen dürfen und 3 Löffel Leinsamen. Schon abends hat sie mich angeguckt wie ein Kälble der Metzger. Unsere Junge hat rumgekuschelt, weil bloß noch saurer Sprudel auf dem Tisch gestanden ist. Ich habe vorsichtshalber alle süße Getränke und Knabbereien weggeschlossen. Die Elfriede hat keine 5 Minuten still vor dem Fernseher sitzen können. Besonders in den Werbeblöcken habe ich bei Essbarem sofort umschalten müssen, dass der psychische Druck nicht so hoch geworden ist. Das letzte bin ich mit ihr noch ein bisschen spazieren gelaufen, dass sie weg war von Kühlschrank und Speisekammer. Am Samstagmorgen war sie beschäftigt, um die 2 Liter Glaubersalz, wo sie getrunken hat, zu entsorgen. Nun hat sie Bauchkrämpfe gekriegt. Ich habe sie ins Bett geschickt und ihre warme Wärmflasche auf den Bauch gelegt. Aber immer wieder hat sie ihr Bettige mit einem Ruck weggerissen und ist aufs Klo gesaut. Der Pfefferminztee habe ich ihr mit einem halben Löffel Honig süßen müssen, sonst hätte sie den schon gar nicht runtergebracht. Am Mittag habe ich noch mit ihr und 2 Roller Klopapier im Gepäck einen ausgedehnten Spaziergang gemacht. Schon während der Zeit hat sie nur über das geschwätzt, was sie alles kochen tät, wenn sie wieder essen könnte. Ich habe gedacht, das hört irgendwann einmal auf, aber das ist immer stärker geworden. Immer wenn ich sie besucht habe in ihrem Fasterbett, hat sie in irgendeinem Kochbuch gelesen. Das Letzte habe ich sie ihr weggenommen und habe gesagt, dass sie sich mit dem ja bloß noch mehr verrückt macht. Dann hat sie bloß noch geheult, wenn ich sie besucht habe. Was heißt besucht? Wir haben die Frau rund um die Uhr überwachen müssen, sonst hätte sie die Speisekammer aufgebrochen. Wir haben bloß noch kalt vesperen können, weil sie etwas Brotes in ihrem Bett geschmeckt hat und jedes Mal runtergesaut und um uns rumgestrichen ist wie ein hungriger Wolf um einen Hennestall. Wo sie noch behauptet hat, dass sie zunehmend schwächer wird, habe ich ihr vorgelesen, dass man bis zu 80 Tage fasten könnte, aber sie hat behauptet, dass sie wahrscheinlich nicht einmal mehr den Sonntag erleben wird. Deshalb war ich ständig mit unserem Hausarzt in telefonischer Verbindung. Meine Elfriede ist immer aggressiver und ungenießbarer geworden. Und wo ich am Montagmorgen ins Geschäft bin, hat mich schon so eine Ahnung beschlichen. Und tatsächlich ist sie beim Mittagessen wieder am Tisch gesessen und hat behauptet, sie esse lieber weniger, das sei für sie einfacher wie gar nichts. Jetzt hoffen wir halt, dass die neu gewonnene Disziplin eine Weile hebt. Es grüßt dich ganz herzlich, dein durch die Nervenbelastung bereits um 2 Kilo weniger wegen der Feind. Eugen Emberle.

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Der ein oder andere liest vielleicht die zweite Seite vom Schwabenecho, wo ich jetzt seit einiger Zeit eine Kolumne schreibe zum Thema Schwäbisch geschwätzt. Wir haben das Format 8-Zeiler gewählt und das Schwabenecho ruft auf, die Leser, schickt uns doch Wörter ein. Schwäbische Wörter, vielleicht alte Wörter, die man schon fast nicht mehr benutzt oder die man gar nicht mehr kennt, damit man sie vielleicht nicht ganz vergisst. Und von diesen Schwabenecho 8-Zeilern möchte ich euch einige heute präsentieren. Vornecht. Vornecht, da habe ich einen getroffen, der ist von der Wirtschaft heimwärts gelaufen. Bei dem, da war der Hosenlader komplett offen und der Kerle war auch schon ziemlich besoffen. Mach's dir zu, habe ich zu ihm gesagt, das guckt doch schon die ganze Leid. Da meint er, das rendiert sich nicht mehr heute. Er hätte jetzt nämlich nicht mehr weit. Eine Worteinsendung aus Mindel-Altheim war rakagelt. Erst hat es mich rakagelt von meinem Rädle, weil ich umguckt habe nach meinem netten Mädle. Auf der Weltragstrack bin ich allzeit langer, so kann's mein alter Depp halt manchmal gegangen. Toast verrissen und das Knie gleich offen, doch schlimmer noch hat mich noch getroffen, dass das Mädle einfach weitergelaufen. Gewiss hat sie gedacht, der ist schon besoffen. Schwäbische Frauen oder Schwaberweiber. Jeder Mann, der will, der von kann, liegt nach dem Essen ein wenig nah. Doch kommt's vor, dass ihn seine Frau nicht gruben lässt, weil er sonst beim Schaffen was verpasst. Denn sein Weib weiß, naheliegen und fester, das bringt nichts, vergisst er sie erst da. Sie leichten auf und der Rechte fliegt, stand auf und schaffe, was du fauler siehst. Sowas enthält natürlich Konfliktpotenzial. Darum habe ich euch jetzt eine Konfliktlösung auf Schwäbisch ebenfalls in 8 Zeilen. Ich glaube, es weiß jeder, was ich meine, wenn ich sage, der Haussäger hängt gerade schief daheim. Ist im Haus eine Luft so ein richtig schwerer? Ich sage das, der schlechte Verkehrer. Haust hinter dir zu noch ein paar Tiere, schnappst der Hund und gehst spazieren, hörst gerade noch, ja, gang doch zu. Und dann ist still, jetzt hast du die Ruhe. Da haben die Männer jetzt aber lauter Glatsch, die haben es genau gehört. Wirtshaushocker. Ein rechter Hocker, das musst du verstauen, der weiß nicht, wenn es Zeit ist, heim zum Gau. Seid, man soll ihn einfach hocken lassen, er will jetzt noch ein Bierle haben. Der Wirt, der bringt der Gast nicht raus. Ja, hast du denn gar kein eigenes Haus? Jetzt trinkst du das letzte halbe aus und na Gast oder ich wirf den eigenhändigen aus. Wenn wir schon in der Gastronomie sind, nochmal eins aus dem Gastronomiebereich, nennt sich Brunzphilosophie. Stand mir erst ein paar Mann so an der Säuchrinne nebeneinander und man philosophiert beim Brunzer nebenher, wie es wäre, wenn man noch ein wenig jünger wäre. Bloß einer fängt sein zuerst nicht gleich und man fragt, wo denn der Kleine sei. Bist denn auch noch am Nächsten? So geht's halt, hast du gerade der Größte.

Vor kurzem wurden mir viele Wörter zugeschickt aus Tannhausen. Ich rufe dann manchmal zurück. Es gibt Wörter, die kenne ich nicht oder ich bin mir der Bedeutung nicht ganz bewusst. Dann kriege ich ja meistens auch eine Telefonnummer dazu und dann habe ich angerufen. Ich habe auch gefragt dann in solchen Fällen, darf ich fragen, wie alt sind Sie denn? Dann hat er gesagt, ja, ich bin 85 und viele Wörter kenne ich noch von meinem Vater, aber seit dem Krieg höre ich die fast nicht mehr. Ja, also man sieht, wie weit es dann oft zurückgeht, wenn so Wörter eingeschickt werden. Da kamen dann Wörter wie Blauner, Fehl, Werdager, also Blauner, der Heilstock im Stadel. Auf der Blauner in meinem Stadel trab ich doch glatt nein, einen alten Nagel. Ja, möchtest du nicht gleich verrücken, bleibt er gleich im Fuß den Stecker. Wuch bin ich noch gestrackt im Bett, han wirklich arge Werdager gehabt. Werkst du im Bärser Fehl am Fuß, jetzt wär's besser an der Doktor in schöner Gruß. Es lässt sich aber Versle stricken auf immer den gleichen Endreim. In diesem Fall ein Versle auf Atz. Aber ein recht kleiner Katz fängt schon mal ein rechter Ratz. Und auch ein recht kleiner Schatz wird schon mal ein rechter Matz. In der Schulter gab's früher ein Datz für einen richtig frecher Satz. Na hieß es, hock dir auf dein Platz. Zersturz wär doch bald vergatz. Eine richtig schwäbische Fragestellung ist, bringt's was? Bringt uns das eigentlich was? Eins, das sagt er gleich, wenn's nix bringt, na lass mal sei. Springt bei der Sache nix raus, reiß ich mir nicht da raus. Doch bringt uns das was ei? Na, ist klar, ich bin dabei. Und eins, das darfst du mir glauben, rendieren muss ich's bei den Schwaben. Danke. Eine philosophische Lebensbetrachtung Schwäbisch Rat, wenn es anders gegangen wäre. Manchmal überlegt man so hin und her, wie wohl alles worden wäre, wenn alles ganz anders gegangen wäre, bloß bringt einem das halt gar nichts mehr. Und je länger man überlegt so hin und her, glaubst dass vielleicht noch minder worden wäre. Und so wie es ist, zumindest bis daher, ja eigentlich nicht ganz schlecht gegangen wäre. Dosorig. Für schwerhörig, ein schönes Wort, auch Zusendung. Meine Oma hat sich oft beschwert, dass der Opa gar nichts hört. Mei, ist der dosorig, der Mann, wie man bloß so schlecht hören kann. Es gäbe so viel Arbeit da im Haus, doch mit dem Mann, da ist er graus. Der strackt bloß auf sein Sofa nah und hört mich nicht, wenn ich was sah. Fertig. Nur zwei aus diesem Schwaben-Echo-Kanon hätte ich. Das erste beschreibt das schwäbische Selbstbewusstsein, das große schwäbische Selbstbewusstsein der Männer. Mordstrombusen, lange Haxer, einfach alles optimal gewachsen, nettes Gesichtle, schlanker Leib, so stellt sich vor, der Schwab sei Weib. Aber wenn er soll, in Glatzgrend hat und wächst im Knie am Steckergat, schillert und der Ranzer stellt, er weiß, dass er die Weiber gefällt. Jetzt bringe ich eins, zu dem hat mir meine Frau inspiriert, wie mir übrigens meine Frau sehr oft inspiriert zu Versen. Kommt zuerst und sagt, mei, von der Putzerei, ich bin aber Maus hie. Na, man denkt, das ist ja super. Also nicht, dass sie Maus hie ist, sondern, sondern das Wörtle Maus hie, habe ich jetzt gemeint. Sie ist vom Putzer oft Maus hie, sagt meine Frau, und schuld sei ich. Männer, die machen den Dreck und die Weiber, die putzen den weg. Sie hofft. Im nächsten Leben wär ich eine Frau. Dann sieh ich das nämlich auch. Und siehe, sie wär der Mann, dass sie auch mal so richtig Dreck machen kann.

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noch ein gemeinsames Schlussstück. Das ist ein Stück, das ist so eine Art Gegendarstellung, eine Richtigstellung, wie man sie aus den Medien kennt, eine Richtigstellung bezüglich eines weit verbreiteten Vorurteils gegenüber uns Schwaben. Hier der zugegebenermaßen vielleicht etwas großspurig geratene Versuch einer musikalischen Gegenoffensive gegen irgendwelche irrationalen antischwäbischen Ressentiments. Keine Sorge, ich weiß manchmal auch nicht, was ich so daher schwätze.

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0: freut uns, dass wir heute natürlich in dieser wunderschönen Halle mal spielen dürfen. Hier. Kleiner Test an euch. Euer Guide weiterspielen. Von wem? Von Johann Sebastian Bach.
1: Hanoi, das ist von Jethro Tull.
0: Jethro Tull.
1: Ja.
0: Jethro Tull hat nicht nur beim Johann Sebastian geklaut, sondern auch bei mir. Irgend so ein englischer Besatzungssoldat nimmt alles mit. Es ist die Geschichte von einer Dampflok, die nicht mehr anhalten will. Und einer hockt noch im Zug drinnen. Und irgendein so ein Säckel hat die Handbremse geklaut von dem Zug, der hält nicht mehr an. Er kriegt Todesangst und dann wird er tierisch religiös. Er versucht nochmal zu beten. Meint, er könnte nochmal das Vater unser beten, aber er kriegt es nicht mehr auf die Reihe. Allmählich merkt er, dass der alte Mann da oben ihm gar nicht helfen will. Noch schlimmer, ihm vielleicht gar nicht helfen kann. Ziemlich heikle Situation für einen Allmächtigen, oder? Dass aber dieser Engländer, dieser langhaarige Seucher, mein Lied von der Flöte, mit der Flöte von der Dampflok nimmt und mit seiner Querflöte nein kotzt, nein rotzt, nein spuckt, nein furzt, das ist eine Sauerei ohne Gleichen.

0: Grimmeland Band.
1: Machen's gut. Einen schönen Abend noch. Tschüss.
0: Musiklegende aus Baden-Württemberg, Alex Kümmerlein und Band. Das ist euer Applaus. Vielen Dank, dass ihr da wart.
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0: exklusiv.
1: Einen wunderschönen guten Abend, Murat. Hi, Mensch. Oh, ich habe ein bisschen Bammel verheilt. Das ist Heimspiel und Murat meine zweite Heimat. Ganz schwierig und ich muss aufpassen, was ich sage. Kennen mir relativ viele. Viele wissen auch, wo ich wohne. Und aber wir machen heute Abend einfach so, wir machen eine kleine musikalische Exkursion durch den Schwäbischen Wald, mit dem du ziemlich jedes Kraftstreifen bis auf Vornspach, das hat es nicht verdient. Aber ja, früher in der Schule haben wir gesagt, wenn spinnst, kommst du fort, wenn weiter spinnst, kommst du nach Vornspach. Aber ich hoffe, dass keine da sind. Vornspach, hallo! Ja, Mensch, mir ist bewusst geworden, dass wir eigentlich... Weil wir nehmen euch jetzt mit von Strempelbach, das kennt ihr ja, das schlimme Kaff da in der Straße. Und jetzt gehen wir nach Sulzbach, wo ich aufgewachsen bin. Und wir gehen jetzt zurück, Anfang des 70er Jahre, da ist das nächste Lied, handelt da davor. Und mir ist euch bewusst geworden, Gott, war mir damals schlimm. Wir sind politisch sowas von unkorrekt, ey. Wir sind zum Bäcker ärgert gegangen und haben Mohrenkopfe gekauft. Dann sind wir zu Sohnen und dann haben Judenviertel gekauft. Vielleicht haben sogar auf der Bühne manche von uns schon Reggae gemacht. Hat jemand schon Reggae gespielt von euch? Oh Gott. Kulturelle Aneignung. Und dein Haar könntet auch ein bisschen so, das ist nicht schwäbisch, also es kann gefährlich sein. Und wisst ihr was? Früher war Musik, Sex, Drugs und Rock'n'Roll. Bei uns war es Bier und Rock'n'Roll. Ja. Aber irgendwie war Musik früher ein bisschen provokativ, ein bisschen dagegen. Und heute ist alles wunderbar, muss alles wunderbar lieb sein, weil irgendwelche Leute in Facebook oder irgendwo in den sozialen Medien irgendeinen Furz veröffentlicht hat. Kulturelle Aneignung, weil eine Band mit Rockstars Reggae spielt. Das war früher, war das was Besonderes, heute ist scheiße. Und deshalb möchte ich euch ganz arg bitten, dass ihr uns entschuldigt, dass wir jetzt brutal politisch unkorrekt sind. Wir singen nämlich von Häuptling, wir singen von Winnetou, wobei Winnetou war immer ein Franzose, ist nicht so schlimm. Wir singen von ganz schlimmen Wörtern, aber hey, scheiß drauf, das sind wir und so war unsere Jugend. Winnetou!

0: Bianchi!
1: Ja, beim nächsten Lied kommen wir in Klaus seine Region. Und der Klaus hat auch eine wilde Reise durch Schwabenland hinter sich. Und man könnte sagen, er hat sich wohnlich nicht verbessert. Er ist in Wennerdorf geboren, hat in Langenurbach gelebt, ist dann nach Gaußmannswäldern ausgezogen und wohnt jetzt in Pfalzbach. Also so ähnlich wie Berlin, Tokio, Paris, Schleißweiler, das ist so. Aber der Klaus kommt aus einem wunderschönen Remstal, der lang genug lebt. Und das Remstal ist ein so Tal, wo auch ziemlich gefährlich ist, weil da musst du echt aufpassen, was du sagst, weil da gibt es die unterschiedlichsten Menschen. Da gibt es ganz Reiche aus Sturgen und da gibt es halt auch die Einheimischen, die Räse. Und die sind wirklich Räse, so wie der Weih. Und das nächste Lied ist ein altes Lied aus dem Remstal, aus dem Bauernkrieg, ein Rebellenlied.

0: Klaus Marquardt.
1: Ja, jetzt nehmen wir euch mit auf eine Zeitreise. Wir haben ein altes schwäbisches Volkslied mitgebracht. Und in dem Lied geht es darum, dass früher der Klerus, der Pfarrer im Dorf, das Sagen hatte. Und der hat dann bestimmt, wer wen heiratet. Und da ging es meistens, ehrlich gesagt, nicht um Liebe, sondern um Besitztümer, um Geld. Ne? Wie es halt so ist. Und da ist dann öfters passiert, dass irgendwelche hübsche junge Dinger mit irgendwelchen alten Säck verheiratet worden sind. Und ja, das ist ziemlich reiche alte Säck. Moment, reiche alte Säck. Genau. Ist so. Ja, genau. Gilt heute noch bei euch, oder? Ja, super. Toll. Wunderbar. Ja, und die Mädels, die haben irgendwie aber auch drüber reden müssen, über ihr Schicksal. Und wenn du halt mit so einem alten Säckel verheiratet bist, was willst du machen? Dann musst du was überlegen. Und damit sie sich unterhalten konnten, haben sie sich einen Code überlegt, ein Chiffre, weil man hat ja nicht öffentlich drüber reden dürfen. Und diese alte Säck haben dann bucklig Smale geheißen. Und von so einem buckligen Male erzählt.

Ich finde es gar nicht so scheiße, wenn er hässliche Männer eine hübsche Frau abkriegen mit der Kohle. Also ich weiß ja, manche Ortschaften funktioniert das halt noch so. Und weißt, ja, Schönheit vergeht. Guck. Und so viel zur schwäbischen Romantik, ja. Aber 99, es gibt wirklich Schwabensinn. Also ja, Romantik ist vielleicht nicht ganz so unsere Stärke, obwohl wir eigentlich das Land der Romantiker und Dichter und Denker sind. Aber wir haben ewig lang gesucht, dass wir mal ein Volkslied finden, das ein bisschen positiv ist, weil eigentlich geht es noch um kalte Füße und kalte Hände, schwäbische Volkslieder. Und wenn ich Geld genug hätte, das ist auch so ein Thema. Aber wir haben alles gefunden und es besingt die Schönheit der schwäbischen Frau. Und da lachen sie eigentlich immer, aber das ist Quatsch. Weil der Michel hat die komplette Playboy-Sammlung von 1963 bis vorgestern. Und da haben wir echt einmal Research gemacht, weil der Michel hat so wissenschaftliche Tendenzen manchmal, ja. Und haben wir Research gemacht, haben festgestellt, dass eigentlich die meisten Playmates aus Stuttgart kommen. Das hat uns beide zwar nicht so arg viel gebracht, aber rein die Gewissheit, dass es hätte sein können, aber naja, das war... Aber lassen wir es. Aber wir haben gedacht, unser Schwabeliesel, das Lied hat leider bloß ein Refrain. Das ist irgendwie komisch, gell? Irgendwie, hoppsa, Schwabeliesel, der Rest ist vergessen worden. Aber wir können ja einfach mal gucken. Ich weiß, wir sind hier im pietistischen Schwäbischen Wald, wo ganz nett so Party gemacht wird. Und wir sind halt in Bayern, wo man Plastikdirndl anzieht, auf der Vase geht. Nein, nein, nein. Aber es wäre ganz gut, wenn ihr vielleicht ein kleines bisschen mitmacht. Habt ihr Lust, oder? Ja. Von Spachau? Gut, also. Das wäre, wie gesagt, wir sind alle nicht mehr die Jüngste, deshalb, das ist ein wenig rhythmisch, ein wenig schwierig und ich habe Rhythmusgefühl wie ein linksdrehender Magerstufe Joghurt, aber ich hoffe, ich krieg's noch. Bei dem Wort Hopsa müsst ihr bitte um 3,46 cm, das ist ein bisschen mehr wie ein Muggesegler, euren Popo vom Stuhl aufbewegen. Die standen, dürfen natürlich Party machen und BH schmeißen und genau und alles. Macht ruhig, das ist verdrecht, Murat. Also auf jeden Fall, ihr, wo hier sitzt, so die gemütlichere, probieren wir es mal. Also gell, bei Hopsa einfach der Popo heben. 1, 2, 3, Hopsa. Wie in der Normandie. Ah, das ist die Latenz nach hinten, die Verzögerung. Also scheißegal, ihr müsst einfach, guckt alle auf der Vordermann, weil sonst, ich finde so Welle schön, Laola in Mohart. Also, 1, 2, 3, Hopsa. Ja geil, leid, aber du warst schon wenigstens viel. Wir sind nicht in Bayern, also gell? Obacht. Und wir nehmen euch jetzt mit und wir unser Schwabeliesel haben wir geschnappt, haben sie nach Irland verfrachtet. In Irland und Welsheim gibt es hübsche rothaarige Frauen. In Irland gibt es bessere Bier, die haben keine Wulle, die sind glücklich, die haben Guinness. Und jetzt habt ihr unsere Schwabeliesel!

0: Klaus Marquardt an der Geige und Rob Wittmeier am Schlagzeug. Hey, hey, hey.
1: Es gibt Zeiten im Leben, da wird einem Steiner unterweggelegt. Manchmal sind die Steiner ziemlich groß und ziemlich beschissen. Und dann gibt es Zeiten, da fällt einem alles ganz leicht und das Leben fließt und alles ist easy und ach, könnte immer so weitergehen. Aber soll ich was verraten? Die Sache ist die, im Leben geht es immer darum, dass man mit beidem klarkommt und dass man beides irgendwie verpackt kriegt. Und manchmal muss man sich entscheiden, will ich da jetzt irgendwie mich unterkriegen lassen oder will ich weitermachen oder nehme ich das Leben, wie es ist. Und ich habe mich entschieden, ich will alles oder nichts.

0: Dankeschön.
1: Wir haben vor 2-3 Wochen im Adler gespielt, Meidelstetten, ganz tief auf der Schwäbischen Alb.
2: Ganz schlimm.
1: Ganz schlimm. Ganz schlimm, ganz weit Hände.
3: Fernspach noch weiter. 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
1: Und da haben wir halt auch das Lied gespielt, das wir jetzt gleich spielen. In dem Lied geht es um Liebe. Und die Sache ist die, wir Schwaben, denen ist ja ein bisschen schwer mit der Romantik und es hört sich auch ein bisschen merkwürdig an, wenn man ich liebe dich auf Schwäbisch sagt, das ist so ein bisschen gestelzt. Und da habe ich halt gefragt im Adler, Meidelstädter auf der Schwäbischen Alb, wie sagt ihr eigentlich, wenn ihr jemanden mögt, wenn ihr jemanden liebt, wie sagt ihr da, was macht ihr da, um das auszudrücken? Und der allerschönste und romantischste Kommentar, den wir da gekriegt haben, war, passt schon. Jo, und mit dieser beseelten Romantik und mit diesem lichtdurchfluteten Herz habe ich dann das Lied gesungen. Und ja, hallo. Passt schon. Aber jetzt, wenn ihr aber dabei hin, den ihr mögt, den ihr ein bisschen zusammenrucken und genießt das nächste Lied. Traum.

0: Dankeschön.
1: Die Anke. Sehr viel Gefühl, wunderschön, wunderschön. Ja, ich habe neulich, oder was heißt neulich, eine Weile her, immer einen Koffer geredet, den hat die Schwiegermutter rausschmeißen wollen. Und da waren lauter alte Briefe drin und der älteste war von 1848, also von der Deutschen Revolution. Und ich habe da ein bisschen nachgeforscht, da sind Briefe drin von meiner Verwandtschaft, von meiner Frau, von der Manu. Und die sind, ganz viele sind dann nach Amerika gegangen, von meiner Familie hin auch damals. Vieles Land verlassen und wenn man das mal ein bisschen recherchiert, da gibt es auch ein wunderschönes von Mohart, gibt es da vom Schwäbischen Wald hier, gibt es da ein tolles im Internet, eine tolle Seite, jetzt so heißt, was da, wie viele Leute aus Land verlassen haben. Und teilweise war das ein Drittel von der Bevölkerung. Württemberg war damals Armenhaus und es waren alles Wirtschaftsflüchtlinge. Aha, kommt so mir bekannt vor, gell? Und die haben, ja, die haben halt damals einfach ein besseres Leben wollen. Politisch war es ziemlich scheiße in Schwabenländle. Es war keine Freiheit da, es gab nichts zum Essen. Und die haben halt einfach raus müssen. Und ich habe mir das überlegt, wie das heutzutage ist, wenn man halt so in Facebook unterwegs ist, ab und zu, wenn man mal im Geschäft nicht so ganz viel Stress hat. Und sieht dann, was die ganze, man kriegt ja alles mit, wirklich. Man kriegt mit, was die Leute essen, mit wo sie schlafen, mit wem sie schlafen. Ob das in Australien, Kamtschatka, in der Arktis, ist scheißegal. Man kriegt alles mit. Wie war das früher? Früher war das ein Abschied für immer. Und da gibt es einen, ich komme jetzt ja, ich wohne jetzt in Schleißweiler, bin Kostulsbami. Und da gibt es in Baderbach, gab es da gibt's ein wunderschönes Bild, da steht eine ganze Familie da mit Ochse, mit Pferd und alle im Sonntagsstaat, alle Kinder, ganz große Augen. Und da hat sich eine Familie verabschiedet nach Amerika. Und es war damals ein Abschied für immer. Das war einfach ein Abschied für immer. Und ich habe überlegt, wie ist das, wenn da so ein junger Kerl einfach hat gerne müssen und vielleicht sein Mädchen hat da bleiben müssen und hat da ein kleines Lied geschrieben über die Lande.

0: über die Lände. Dankeschön. Anke, du musst vielmals entschuldigen, ich habe keinen Tanzkurs gemacht. Für uns war das damals uncool, man hat früher mal Leute tanzt. Mich, hast du Tanzkurs gemacht? Aber, gell? Neu, hat man nicht gemacht. Hast du kannst tanzen, oder?
1: Ich habe das bronzene Abzeichen. Immerhin. Boah. Immerhin. Aber ich soll kein Druck erzeugen.
0: Ich habe Seepferde, zähl das auch. Ich bin seit geraumer Zeit Opa und das ist so ziemlich das Geilste, was mir je passieren konnte. Und es ist irgendwie so schön, wenn man so einen jungen Menschen sieht, wie der einfach unbedarft durchs Leben geht. Und das nächste Lied ist so, was hat im Props, irgendjemand hat, nicht in Propsheilfrau halt, irgendjemand hat gesagt, dass das, dass wir eine Midlife-Crisis hätten. Ja, aber hallo, die habe ich schon seit 40 Jahren. Und das nächste Lied ist so ein bisschen Midlife-Crisis, aber es dreht sich eigentlich darum, das Lied heißt Zeitlose Zeit. Und wenn man so kleine Kinder anguckt, weißt du, die gehen nicht nach der Uhr. Wenn du ins Geschäft sind, wenn du spät kommst, kriegst du einen Eilauf. So ein Kind, das steht auf, wenn es wach wird, das isst, wenn es Hunger hat und geht ins Bett, wenn es müde ist. Und ich finde es wirklich ganz toll, dass in Deutschland jetzt gibt es eine Vereinigung, die wieder dafür sorgt, dass wir weniger Zeitstress haben, und zwar die Deutsche Bundesbahn. Das ist... Wirklich, die haben da Forschung und Esoteriker eingeladen und gesagt, wie kriegen wir unser Land aus dem Zeitdruck raus? Und das gelingt hervorragend, muss ich sagen. Ja, ja. Hervorragend gelingt es denen. Trotzdem, Michel, du bist unser wandelndes Gedächtnis. Haben wir zum ersten Mal gespielt? Hier. Moharzimmer. 2011. War vorher. Aber naja, du warst schon alt. Okay, 2009 und ihr seht, wie die Zeit rast und... Trotzdem ist es vielleicht ganz interessant, wenn die Zeit zeitlos ist und wenn die Zeit nicht immer alles bestimmt. Zeitlose Zeit.

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Nach dem nächsten Lied, nach dem Instrumentallied, machen wir eine Pause und ihr dürft gerne dann drüber bei der Nicole die eine oder andere CD kaufen, wenn ihr wollt. Und nach der Pause sehen wir uns dann wieder und freut uns auf den zweiten Teil. Bis gleich.

an der Gitarre, der kleine Bruder von den Rolling Stones. Ja. Übrigens, es kommen immer Fragen, wo man die tolle Hose kaufen kann. Der Klaus hat eine Modellinie aufgemacht und das Tolle ist, die Hose hat er jetzt seit 7,5 Jahren und die passt immer noch. Keine Kalorien, die die enger nähert, das ist schon toll, gell, Klaus, ja. Nee, ihr Lieben, hey, ich muss echt mal sagen, ich bin so happy, mit den ganzen Menschen hier auf der Bühne stehen zu dürfen. Das ist für mich echt ein Geschenk. Und der Robbel heute hat mir gestern Abend angerufen, ihm ging es gar nicht so gut, er ist krank, aber er hat ein gutes Mittel gefunden, der Paracetamol und Hagop schon hell. Und das nennt man Rock'n'Roll, gell Michel, das kennst du auch, ja. Ja, wenn er uns verfolgt und mitkriegt, dass wir nicht gerade einfache Zeit hätten, aber nichtsdestotrotz ist der Abend für mich halt wirklich ein Geschenk, weil, hey, hallo, ich gucke hier runter und es sind Leute da, das ist so schön. Wir hätten auch gespielt ohne euch, aber das wäre ziemlich scheiße, wäre ziemlich langweilig geworden. Und es hat sich seit der doofen Krankheit brutal viel verändert seit Corona und deshalb zuerst mal ein ganz, ganz großer Dank an euch, dass ihr nicht Netflix gucken heute Abend und dass ihr nicht irgendwie Bundesliga guckt, sondern dass ihr zu uns kommen seid. Dankeschön! Wir haben uns gerade im Studio verkrochen, hunderte von Stunden, ohne Scheiß. Man hat eine CD, die kommt nächste raus. Und eins von den Liedern wird heißen: Wir sind immer noch da.

0: Dankeschön.
1: Dankeschön. Ja, ihr Lieben, wir haben vor kurzem haben wir gespielt, oben in der Eifel. Es war ein tolles Konzert. Luftgefahren für nichts und wieder nichts. Aber wir haben, der Chris hat eine gute Idee gehabt. Der Chris hat gesagt, komm, wir gehen in den Rewe. Und dann haben wir Bier gekauft, dann Wein. Dann sind wir den ganzen Tag in der Wiese gelegen. Ich habe mir einen Zeck geholt. Am Fuß. Hallo. Und ja. Und irgendwie war es komisch, weil die verstehen das überhaupt halt gar nicht. Und irgendwo war ich dann irgendwo, bei ihm war ich ganz stolz, wo ich gesagt habe, das nächste Lied heißt, das Leben ist kein Schlotzer. Weil den sie ganz komisch guckt, weil sie gar nicht verstanden. Wenn man da mal ein bisschen recherchiert, so, was es bedeutet, das Leben ist kein Schlotzer. Das Leben ist kein Schlotzer ist halt, ich glaube, das ist das typischste schwäbische Sprichwort, was es gibt. Das hat sich halt jeder tätowieren. Bube da hinten, das Leben ist kein Schlotzer. Besser wie kein Trinkwasser, auf jeden Fall. Und der Chris, wo er bei uns eingestiegen ist, ist auch wegen dem Lied eingestiegen, weil da kommt eine Textzeile drin. Trinkt man noch ein Gläschen Marile, ein Gläschen auf die alte Zeit. Und der Chris ist auch kein Kostverächter. Und er hat gesagt, ihm fehlt die alte schwäbische Wirtshauskultur. Und das ist so, früher gab es in jedem Ort ein Wirtshaus. Da ist man nachgegangen, das war Therapie. Und Besäufnis in einem, das ist eine gute Kombination. Ich bin da auch sehr geprägt. Ich habe zwei Opas. Der Opa hat ganz stolz gesagt, er war noch nie in seinem Leben betrunken. Er war sehr christlich. Ich hätte ihm vielleicht die Bibelstelle vorlesen sollen von der Hochzeit von Kana an, wo Jesus Wasser zu Wein gemacht hat. Guter Mann. Und der andere Opa, der hat so viel Loch. Da war man wesentlich sympathischer. Aber es ändert sich gerade alles und mir fehlt es, dass man einfach mal in Wirtschaft reinhockt. Es gibt ja kaum noch schwäbische Wirtschaften. Und lässt einfach mal 5 Grad sein, trinkt mal was und schwätzt mit dem Freund. Und am Schluss, wenn man kaum noch was weiß er bloß noch alles. Das Leben ist kein

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aber es lebe, ich schau noch nicht vorbei. Und ist gut so. Dankeschön! Ja, mea culpa, dass ich vom Spach gelächtert habe. Nein, aber das macht doch einfach Spaß. Und mein Lieblingsfeingebiet ist eigentlich die Ostalb. Vor allem, wenn du da oben mal gespielt hast. Wir haben gespielt in Unterkochen. Oh, Leute. Es war grausam. Vorne ist schon eine geguckt, die hat die ganze Zeit Ohren zugehoben. Und als er nachher zum Klaus hat gesagt, Zelte so gelacht, so schön war's, so schön war's. Das ist halt als Musiker dann echt sehr erbauend, gell. Und wenn man denkt, in Vorstab spielen wir nicht mehr und wir haben da ein bisschen so feinbillig Unterkochen. Oberkoch ist ja noch cool, aber Unterkoch ist scheiße. Und da will ich nicht mehr spielen, das ist irgendwie... Aber der Chris kommt auch von der Hände, der kommt auch aus Aarholen. Und er hat Reiter zu uns, das ist ein Wunder, gell. Ja. Und der Chris hat... Er ist nach Beblingen gezogen, das ist also ja schon... Ja, Geldwege, gell? Schon. Ist egal. Anders Geschichte. Ja. Wir haben eigentlich einen Blues mitgebracht. Das ist ein altschwäbisches Volkslied. Und das sagt sehr viel über die Ostalb aus. Weil da ist nämlich dunkel das ganze Jahr und kalt. Da hat man kalte Füße und kalte Hände. Und wer sagt, dass der Blues im Mississippi-Delta erfunden wurde, der war dann jeden unterkochen.

Dankeschön. Wir bleiben auf der Alp, gehen jetzt ein bisschen südlicher, auf die Laichinger Alp bei Blaubeuren. Und da war im Jahr 1850, gab es da zwei Brüder, der Georg und der Tobias Bückle, und die sind in die Dörfer gezogen und haben den Menschen von der Liebe predigt. Das waren Menschen, muss man sich mal vorstellen, die sind einfach, die sind gegangen zu den Bauern und haben gesagt, wenn er jetzt schon euch Liebe predigt, und wenn er jetzt schon lieb zueinander sind, dann hört das Himmelreich schon jetzt. Und das ist eigentlich eine Botschaft, vielleicht der Hammer fände, der Kirche hat das natürlich gar nicht passt, weil katholisch nicht, das war die evangelische Kirche, die haben damals den Alleinheiligkeitsausspruch gehabt, wie so ziemlich jede Kirche auf Gottes Erdboden. Und die haben die beiden Brüder einfach eingesperrt, ohne Verhandlung, ins Irrenhaus nach Zwiefalde. Da sind sie 30 Jahre drin geblieben. Es gab eine Petition an der König und die haben gesagt, lass die Kerle raus, die sind harmlos. Aber die Kirche hat gesagt, nein, wir wollen niemanden, der über die Liebe predigt. Und vielleicht braucht es so Gebrüder Bückle wieder in der heiligen Zeit, weil das Leben ist halt nicht bloß nach dem Tod, sondern das Leben ist auch jetzt gegen den Wind.

Nebelgeuchter, Dankeschön. Ja, ihr Lieben, wir kommen langsam, aber sicher zum Ende des Abends und ich möchte mich echt bedanken, auch bei der Stadt Mohart, dass die sind völlig unkompliziert und Frau Weller, ey, Dankeschön, gell? Super Job gemacht und Dankeschön, ja. Ja, das Schwäbische, das ist so eine Sache. Ich will jetzt nicht werden, aber es geht gerade ganz viel der Bach nahe an ihre Kinder, unsere Enkel, schwätzen kein Schwäbisch mehr. Das ist, die kommen vom Kindergarten heim und sprechen alle Hochdeutsch. Es ist alles okay, die Welt verändert sich, aber was bleibt halt übrig vom Schwäbisch? Es gehen ganz viele Wörter verloren. Was übrig bleibt, sind vegane Käsespätzle. Was übrig bleibt, ist der geniale Slogan Selent. Und was übrig bleibt, ist der VfB Stuttgart. Und alle drei Sachen kann ich nicht brauchen. Nein! Kann vielleicht jemand Bass spielen? Wir haben ab nächster Woche einen neuen Basser. Ja. Auf jeden Fall, das nächste Lied habe ich geschrieben, ohne Scheiß. Das eine, die Idee von das Lied, das kam früher, weil früher, da bist du einfach aufs Lichterfest gegangen, das war so geil. Ich weiß noch, an der Sonnenpost, wo die Cabrinha-Bar war, ich bin heimgelaufen bis Sulzbach und ich glaube 28 Mal gespucken müssen. Und das war doch schön an der Schachtel hin, da weißt du, nicht sich und man hat irgendwie platt. Und es gibt noch euch Fest und das Lied habe ich ohne Scheiß geschrieben. Ich erzähle es auch immer, wo ich spiele, egal ob es in Tokio oder in Moskau oder scheißegal. Ich erzähle immer vom Baderbacher Sommerfest. Und das erste Baderbacher Sommerfest, wo ich war, das war für mich so ein bisschen, ich bin damals mit langen Haaren so als Rocker gekommen, das war für mich so, ja, einfach schön. Da sind Bauern geguckt mit verschiedenen Gummistiefeln, dann waren Städter da. Und das ist irgendwie so, und da war ein Hockezee. Und das Wort Hockezee wird definitiv hintereinander fallen. Ich schwöre euch, in 15 Jahren, 20 Jahren gibt es Hockezee nicht mehr. Das ist durch. Und deshalb müssen wir versuchen, das irgendwie, vielleicht sind wir dann irgendwie im Zoo, die Jüngere von uns, so, ich bin ein Schwabe, hallo, ich weiß, was Hockezee ist. Ihr wisst es, oder, was Hockezee ist? Ihr wisst es. Deshalb, Hockezee!

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Deshalb kann das T ruhig betont werden, dass der Vordermann auch ein bisschen Aerosole im Kreuz hat.

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0: Zur Sicherung des Weltfriedens haben die Vereinigten Staaten und die Sowjetunion
1: wahrscheinlich
2: Hält mir warme Jungs, Leichter will.

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Oh, jetzt haben wir noch das Lied begleitet uns schon eine Weile. Und als der Michel und ich das damals geschrieben haben, haben wir nicht gedacht, dass das Lied irgendwie Flügel kriegt und zu den Leuten fliegt. Und ja, es war jetzt in der Hitparade wieder drin. Aber mir hat es eigentlich, das ist eine Zahl, weißt du, das ist ja Wurst. Seit mein Hamster nicht mehr anrufen darf, seit der SWR da schärfer, wo ist der Mann nicht mehr so gut, genau. Neue Quatsch. Neues Lied begleitet uns und wir haben das gespielt, auch Montag vor einer Woche. Gell. Und es ist einfach, ich denke, Musik ist dafür da, einfach um die Zustände der Seele auszudrücken. Und was mir gerade einfach gegen den Sack, auf den Sack geht, ist das, dass alles nur im Radio ist heile Welt und Sonnenschein und keine Wolke. Aber es gibt halt auch die andere Seite. Und ich habe festgestellt, dass Musik ist die Sprache der Engel, hat man noch gesagt. Die verstehen auch Leute, die uns nicht verstehen. Und ich glaube, das ist so ein Lied, wo ganz einfach ist, relativ einfaches Lied, immer einfacher Text. Es ist hier entstanden, in Groß-Hechberg oben, und heißt, da bin ich daheim.

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0: Danke, gute Nacht.
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2: Herzlich willkommen zu einer neuen Sendung von Mundartradio Exklusiv. In dieser Sendereihe stelle weitgehend komplette Konzertmitschnitt vor, die es nur bei Mundartradio gibt. Für die heutige Sendung war ich in Hochdorf in der Breitwiesenhalle. Dort hat der Chor da Capo sein 10-jähriges Bestehen gefeiert. Mit dabei war auch die Band So sind wir halt. Jetzt wünsche ich euch viel Spaß beim Konzertmitschnitt.

0: Ein herzliches, wie der Schwab sagt, guten Abend zu unserem 10. Geburtstag. Und wie das so ist zum 10. Geburtstag, da sagen die Kinder sagen ja immer, gell, so alt wie ich werd so viele Leute auf ihr einladen. Aber es sind Gott sei Dank viel, viel mehr Leute waren heute Abend. Es freut uns ganz arg, dass ihr da sind heute. Ja, 10 Jahre da Capo. Am Anfang war es ein Versuch, eine Probe. Irgendwann hat man zu mir gesagt, hier stehst du auch zu dem komischen Chor, gell? Also, was die so singen, ist ja auch ein bisschen, hä? Aber 10 Jahre hat sich das in Hochdorf etabliert und heute Abend feiern wir unseren Geburtstag mit Ihnen und ganz besonders freut uns, dass unser Herr Bürgermeister Kuttler auch da ist. Herzlich willkommen heute, Herr Bürgermeister Kuttler. Und unser frisch neu gewählter Co-Präsident des Co-Verbandes Karl Pfaff, unser Präsident des Co-Verbandes Karl Pfaff, so heißt es offiziell, Herr Jürgen Hees. Herr, ganz herzlich willkommen heute bei Jürgen, Quatsch, Erwin. Entschuldigung. Und der neu gewählte Vizepräsident des Co-Verbandes Karl Pfaff, Herrn Matthias Wallisch, ja, der singt heute Abend mit. Matthias Wenkemann. Ja, ich will nicht lange reden, sondern Sie einfach einladen, heute Abend, wenn Sie Spaß haben, mitzusingen, mitzutanzen, mitzuklatschen, einfach Ihren Spaß zu haben. Und ich gebe jetzt das Mikro weiter an unsere Chorleiterin Ellen Strauß-Wallisch. Viel Spaß heute Abend.
1: Ja, Brigitte hat es gerade schon richtig gesagt, als wir vor 10 Jahren hier angefangen haben, da war ich ein Revoluzzer in Hochdorf, weil ich ja bloß Englisch singe eigentlich. Jetzt zum Geburtstag und schon vor zwei Jahren ist das schon her, gell? Habe ich gedacht, jetzt machen wir was ganz Besonderes. Wir singen Englisch und übersetzen das dann in Schwäbisch und dann hat jeder etwas davon. Und genauso wird das Konzert heute auch wieder werden. Ja, es ist keine direkte Übersetzung, es ist eben so, wie uns das eingefallen ist und wie mir Schwäbisch schön findet. Gell? So. Und Brigitte, ja, danke. Was ist los? Was willst du da von mir?
2: Ich baue schon mal auf.
1: Du baust ab? Ja, okay, ich rede schon mal weiter, weil es mögt ihr ja so gern, wenn ich schwätze, das weiß ich schon. Also genau, die Buben von Zusammen halte ich in ja auch ein tolles Programm, also werdet sie heute Abend von denen die ein oder andere Perle erleben. Und ich habe auch noch 2 Sachen fürs Programm beigesteuert. Also das wird bestimmt sehr, sehr schön heute Abend. Ich habe dir versprochen, dass ich dein Facebook-Profil heute nicht verrate. Ha, Phil? Ehrlich, sind eigentlich mal wieder Schüler da, also Schüler, weil wir sind ja beide Lehrer, gell? Sind Schüler da. Nein, es sind ja Ferien, die sind alle schon im Urlaub, also. Was?
2: Da
1: wo ist ein Schüler? Wo? Das sind echt Schüler da. Mensch, heute Abend mit uns. Das ist ja super. Ah, hoffentlich lernen wir heute Abend auch etwas. Was würdest du sagen? Was könnten wir denen bildungsmäßig heute mitgeben? Du warst vor so frech zu mir. Ich habe gesagt, ich gebe das zurück, gell? Ja, jetzt.
3: Also musikalische Grundbildung, würde ich sagen, heute legen wir die Basis, dass das in die richtige Richtung geht, weil später, also mehr fällt mir gar nicht.
1: Okay, aber da triffst du jetzt in die richtige Kerbe, weil ich mache ja vor der Chorverband einen Notenlese-Workshop und
3: da kannst du mich auch mal einladen.
1: Also ich finde einfach, das ist wichtig, dass die Kinder auch ganz, ganz viel Musikalisches lernen und das ist einfach echt wichtig. Und was ist mit euch jetzt los, was?

Wurst und dann brauche ich auch meinen Vortrag. Es gibt viele Dinge, die sind interessant. Da denke ich mir, das ist ja allerhand. Aber fängst du an zu schwätzen, da schlafe ich gleich ein und denk, Hanoi, das kann nicht sein.

Alles potenzielle Kandidaten. Wo ist denn Ellen? Es geht noch ein bisschen lauter noch. Sind alle gekauft, oder?

0: ist der Angeber. Mein Haus, mein Auto, meine Einfahrt, mein Motorrad und dahinter, das ist mein Hund. Sag's ruhig.
1: Oh, das ist schon geil, ja. Ha.
0: Den Brunner da, den haben die vor 2 Wochen installiert und die Gehwegplatte, die sind aus Italien importiert. Die weiß, was du meinst.
1: Das ist sehr geil, sehr geil.
0: Dahinter steht mein Sohn, gell, der ist hübsch und der hat einen IQ von 190.
1: Oh, das ist grenzwertig,
0: aber geil. Da vorne fast vergessen, dieser Blumentopf aus Südostasien.
1: Oh, der ist selten.
0: Aber geil.

0: 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Der Tierarzt hat gemeint, es käme schon geil. Mein Jacuzzi mit der Susi und Sibilla mit der Brille, die sind beide ab und zu Besuch in meiner Villa.
1: Ja, ja.
0: Meine Veranda, da den Panda haben wir letztes Jahr adoptiert. Der Käfig war ja viel zu klein für das Viech. Ich hab ein Herz für Tiere, das finde ich tierisch geil.
1: Tierisch geil.
0: Der Merzmann da, der gehört meiner Frau. Ihr kauft ihr alles, was ihr will, ich hab's ja schließlich auch, um auf den Punkt zu kommen. Ich bin schon geil.

0: Ja. So,
1: vielen Dank.
0: Wie gesagt, wir sind, so sind wir halt, das ist unser Lehrer. Ja. Der Ellen hat vorher gesagt, sie macht englische Texte damals gemacht und es auf Deutsch übersetzt. Wir haben damals auch mal so eine Erfahrung gehabt, wir machen ja jetzt schwäbische Musik, das seit 3-4 Jahren. Früher waren wir mal eine Rockband.
1: Das sah mal viel böser aus wie jetzt. Schwarze Kleider.
0: Also ist jetzt kein Witz, ihr müsst euch den Gregor, unser Pianist, vorstellen. Im Rock. Wegen der Rockmusik, ja. Lange Haare bis hierhin, also es hat einen Zopf gereicht, einen Vollbart. Wirklich, das ist unglaublich. Wer will, kann euch noch einmal ein Foto zeigen. Das ist das aktuelle Titelbild für unsere WhatsApp-Gruppe für den Auftritt heute. Das ist echt brutal. Auf jeden Fall, ich schwätze zu viel wieder. Dann hat er sich rasiert. Irgendwann.
2: Schon eine Weile her.
0: Jetzt überlege ich mir die Geschichte, die war andersrum, ich habe sie vergessen, genau. Der Gregor hat sich einen Bart wachsen lassen und einen Zopf und dann kam es irgendwann her und so, sag mal, was habt ihr mit dem Gregor gemacht? Und wo ist der Gregor? Jetzt habt ihr hier so einen alten Sack. Das. Auf jeden Fall haben wir damals harte Rockmusik gemacht und haben da auch mal Contests mitgespielt in Stuttgart, im LKA oder in der Röhre, also richtig Hardcore. Und auf jeden Fall sind wir da beim Wettbewerb mal weiterkommen und dann gab es ein Gespräch mit dem Manager oder nennt man Säckel. Auf jeden Fall gesagt, eure Musik ist super, aber wenn ihr auf die Bühne kommt, also ihr seht aus, als wärt ihr irgendwelche Roadies oder so. Also, und die, alle anderen haben sich irgendwie blöd verkleidet, irgendwie schwarze Klamotten. Oh. Super! Das hätte ich mir vorüberlegen müssen. Ne? Auf jeden Fall, wir haben gesagt, nee, das sind wir nicht. Wir machen jetzt irgendwie das was uns gefällt und so wie wir schwätzen. Und das spiegelt sich, glaube ich, auch in den Texten. Die Lieder sind alles Geschichten, hauptsächlich vom Gregor geschrieben, die wirklich so passiert sind. Also.
1: Ja. Dem Gregor so passiert
0: sind. Dem Gregor so passiert sind, ja. Also wenn ihr nähere Fragen habt, in der Pause, das Bild vom Gregor und... Die Geschichten zu den Songs. So, jetzt habe ich genug geschwätzt, ich weiß es gar nicht. Wo ist Bescheid? Ja, jetzt weiß ich Bescheid, genau. Ja.

0: Voice Bescheid?
1: Voice.
0: Ja, wie, du Voice nicht Bescheid?
1: Voice.
0: Sag mal Voice jetzt Bescheid?
1: Voice.
0: Ach, du Voice wirklich nicht Bescheid?
2: Neu.
0: Dankeschön.
3: Ja, jetzt sind die schwarz verkleideten mal wieder dran. Ja, das wird mir auch immer wieder gefragt, warum seid ihr eigentlich immer schwarz angezogen? Relativ einfach. Man guckt einfach bloß auf Gesichter. Die fallen arg auf und habe ich nicht ein unglaublich gut aussehender, extrem schöner Chor, oder? Also von daher. Und beim nächsten Lied werdet ihr mal erleben, was für ein Blues und Soul in denen liegt. Als wir den Song zum ersten Mal gemacht haben, Ain't No Sunshine, also es gibt keine Sonne, wenn du nicht da bist. Ja, ja, da musste ich schon, also weil der Schwab an sich ist ja so ein bisschen zurückhaltend, haben wir voll abgelegt jetzt, gell? Haben wir abgelegt. Setze ich euch gerade ein bisschen unter Druck? Nein! Schwabe, Blues und Soul jetzt. Und dann hört sie mal, was in Wirklichkeit die wahre Liebe des Schwaben ist, ganz tief in sich drin.

0: Wir zwei haben uns überlegt, hat jemand von euch schon mal eine Liebeserklärung auf Schwäbisch gehört? Haha, da lacht schon einmal. Haben wir uns auch gedacht, ich glaube, heute wird es Zeit. Jetzt gibt es die erste Liebeserklärung. Also wie bei Pop und Poesie, er auf Schwäbisch, ich auf Englisch, okay? Gregor, übrigens, also Sie haben es ja schon gehört, gell? Aber jetzt werden Sie gleich erleben, der unglaubliche Gregor Wohag am Klavier nochmal.
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0: okay. Jetzt müssen wir zuhören.
1: Ich höre.
0: Den Move muss ich mir überlegen.
1: Ich wollte schon den Move zu deinem ersten nächsten Satz machen. Jetzt sollte er langsam kommen.
0: Okay. Er rennt noch aus der Straße, schaut Teva hinterher und sagt noch, junger Vater Clay ist vorbei. Er dreht sich gerade noch rum, da fährt der Omnibus viel drüber und ich denk.
1: Aber was denkst du jetzt auch?
0: Also, Publikum, das mitdenkt, gell? Hast du?

0: jetzt in Kölbe kalt, weil ich glaub, dass heute noch knallt. Sagt sie mir, was ist Sauerei?
1: Dankeschön. Mensch, Gregor, da hast du mir jetzt echt ein Ei gelegt, weil ich ehrlich gesagt die ganze Zeit wegen der Sauerei überlegt habe, wie ich jetzt zum nächsten Lied überleiten soll. Ja, also. Herr Phil Schill, wo sind Sie? Ach. Ja, jetzt machen wir was ganz anderes. Ich wollte gerade eigentlich mit dir sprechen, aber du stimmst ja da Instrument, das kauft man doch gleich, stimmt, sag mal. Also, wenn man jetzt an die Ferien denkt, die ja jetzt da sind, wie schön, macht man manchmal eine Reise, manchmal lernt man da jemanden kennen, vorzugsweise im Sommer. Und dann muss man auch mal wieder heimfahren und dann ist die Sehnsucht so groß. Und es gibt ein unglaublich schönes Lied vom Hubert von Geusern, das heißt Weit, weit weg. Das haben wir jetzt vom Österreichischen, oder ist das Bayerisch? Nein, ist Österreichisch, glaube ich, ins Schwäbisch übersetzt. Das war die schwierigste Übersetzung, die wir gemacht haben überhaupt. Das Bayerische rauskriegen. Also jetzt schließen Sie vielleicht kurz Ihre Augen. Denket an den wunderschönen Sommer, der bald vor uns liegt. Ja, und wenn Sie das machen, vielleicht hört es auch endlich auf zum Schneien. So. Ja, puh, also schön, warm. Du darfst anfangen. Auch noch eins, zwei, drei, vier.

0: Schön, schön, schön. Wunderschönes, wunderschönes, kann man es ein Liebeslied nennen? Schon ein bisschen, aber. So, jetzt kriegt er unseren Versuch ab, ein Liebeslied zu schreiben. Nennt sich Schönes Fräulein. Wie gesagt, bei Fragen, Gregor steht zur Verfügung.
1: Ist vom, so, dass das vom Musikstil jetzt ein bisschen anders ist, aber.
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0: Vielen Dank.
1: Genau, so habe ich damals auch gelacht. Das war das erste Lied, das ich von unserer Sommer halt gehört habe. Ja, und heute habe ich mich gefreut, das war praktisch mein Geburtstagswunsch von der Kapusch, mich mal

Nach der Pause kommt jetzt so ein richtiger Kracher und mir zeugen, dass wir alles kennen, auch Hochdeutsch. Gell? Bei dem Lied, also sollte ich jemals in den Himmel kommen, jemals, ja. Aber ich bin ja nicht weit davon entfernt, da bin ich mir ganz sicher. Also dann wünsche ich mir, dass die Engel so singen wie die gleich. Gell? So muss es sein, wenn ich in den Himmel komme. Und der Sänger, der das Lied singt, der kennt auch fast den Schwab sein. Der brudelt nämlich am Anfang ganz schön. Ja? Also, Mark Foster, Chöre, jetzt geht's los. Die beste Band der Welt, Susanne!

So, jetzt wird's interessant. Jetzt haben wir einen Rap für euch vorbereitet. Mal gucken, wie viel Rap in Hochdorf steckt hier. Kennt ihr die Rap-Bewegung hier? Komm, wir machen mal mit.

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0: Oh. Ihr seht schon, nach unserer Rockkarriere haben wir dann eine Rap-Karriere gemacht. Die ging dann ziemlich schnell. Schnell ging die rum wieder, gell? Wir machen jetzt eine kleine Wanderung durch verschiedene Musikstile. Und was darf da nicht fehlen?
1: Der gute alte schwäbische Blues.
0: Ich bin auf Rap, ich muss sagen. So, jetzt.

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Selten so ein roter Kopf gesehen. Das nächste Lied ist eigentlich, so heißt eigentlich unsere einzige CD, wo wir haben. Jetzt haben wir besser dran. Ist eigentlich unser Motto von der Band auch. Wir kennen uns schon ziemlich lang, teilweise aus dem Kindergarten. Und das Geilste ist, dass wir immer zusammen sind. Und ja, heißt, sind wir besser dran. Ist alles gesagt eigentlich.

0: immer besser dran.
1: Dankeschön.
2: Also, ich sag's mal so. Erst singt ihr ein Lied über mich, ja? Mit meinem long browner hair, ja? Dass ich die Suppe rumrühren soll, ja? Ist okay, ich bin Hauswirtschaftslehrerin. Das grenzt sich aber nicht auf Suppe rum, Grudler, ja? Und dann schmeißt er auch noch meinen Notenständer um. Soll ich mir mal sagen, ihr regelt mich dermaßen auf, ihr habt echt die Schnauze voll und jetzt stimmst du auch noch schon wieder dein Instrument, sag mal. Einmal mit Profis arbeiten, bin ich beim richtigen Lied?
3: Ja, nicht so ganz, aber.
2: Bin ich nicht beim richtigen Lied? Ich will aber jetzt das Lied singen.
4: Dann machen wir das.
2: Bloß damit ihr das wisst, weil ihr mir so aufregt.
4: Jetzt haben wir halt dein Gott schon gespielt, gell?
2: Ja, das haben wir halt auch schon gespielt, aber jetzt so schön, weil ich habe da halt mitgesungen. So.

So, ich habe vorher das Falsche mitgenommen. Wir haben auch noch ein Lied für euch. Ich glaube, uns das letzte. Und das, wir geben dir gerne Tipps. Das geben wir euch noch auf dem Heimweg. Das heißt, komm nicht heim mit Sau. So.

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Noch einmal zum Mitschreiben, wem es zu schnell geht. Also ich sag's nochmal, komm nicht heim wie Sau. 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So, ihr seid dran. 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

Unglaublich, aber wahr. Wir kommen zum letzten Lied. Das geht auch eine Weile, versprochen. Also, Sie haben ja gesehen, ich habe mich ein bisschen umgezogen. Nur wegen diesem Lied jetzt, ehrlich gesagt. Weil nämlich, wenn so ein Chor 10 Jahre alt wird, dann kann der jetzt nicht nur irgendwelche Popmusik singen, sondern dann muss der sich am Ende schon einmal einer Aufgabe stellen. Ich habe lang gesucht, was kann da Capo herausfordern? Und bin dann auf wunderschöne schwedische Volkslieder gestoßen. Der Schwabe an sich liebt ja Volkslieder. Muss ich denn zum Stellen? Habe ich gedacht, schwedische Volkslieder können da jetzt, ja, wegen der Sprache auch und so, gell, eine große Herausforderung sein. Wir haben lang geübt, etwa schon fast ein Jahr sind wir da jetzt dran. Das ist also jetzt ein ganz besonderes Schmankerl, schwedische Volkslieder, nachher auch noch übersetzt ins Schwäbische. Das ist jetzt unser letzter Beitrag heute Abend. Ich habe Wette laufen, dass ich auch zu schwedische Volkslieder unglaublich gern tanzen werde. Und der Saal wird beben. Wenn nicht, naja, muss ich glaube an Ellen Sekt ausgeben oder so. Also lassen Sie mich bitte nicht im Stich, ich bin auch Schwabe. Okay, und weil das so schwierig ist mit dem Sänger, im Schwedisch fange ich an. Herr Kapellmeister, bitte.

Wir haben eine Zugabe, ihr hört jetzt richtig gut zu, ihr habt alle gelbe Zettel in der Hand, stimmt das? Wir kennen uns auch alle schon seit mehreren Wochen. Alles klar? Ihr und ich habt ein Geheimnis. Pariert euch mit den gelben Zetteln, können wir noch ein bisschen Saallicht haben? Nur so ein bisschen. Nur so ein bisschen. Aber jetzt singen wir mal unsere Zugabe vielleicht, ha? Ihr hört jetzt aber richtig gut zu. Melodie lernen, jetzt. This little light of mine ist unsere Zugabe. Habt ihr es vergessen schon? Ha? Ich komme noch gleich zu euch runter. Gell? Keine Angst, ich bin bei euch gleich. So. Ist das schön, wenn einer Kurs so Fragen da anguckt?

mit solch runter. Ich versuche das ohne einen Unfall. Jawohl, das klappt. Wunderbar. Ihr habt so gelbe Zettel.

0: Ja, vielen Dank, dass ihr so toll mit mir geübt habt die letzte Woche. Super, hat spitze gelacht.
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0: Pappa! Dankeschön, vielen Dank!
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1: Jawohl!
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Und wenn du den Blues hast, dann hast du ihn. Also wir vier, wir haben elf Tage den Blues. Bei so sechs wie mir fünf gibt's keine vier, weil wir drei sind die zwei einzigen da hinten. Wir haben elf Tage den Blues. Und auf Schwäbisch geht es so. Passet auf.

recht blöd. Wieder mal hat sich rein gar nichts bewegt. Man hat diskutiert und die Fetzer sind geflogen. Manch einer hat der andere ins Gesicht gelogen. Doch wie ich schon gesagt habe, nichts hat sich bewegt. Die Scheißdiskutiererei ist mir jetzt blöd. Ich bin doch kein Depp. Ich mach auf locker. Ich mach auf locker. Ich mach auf locker. Ha. Locker vom Hocker, gell?

schon wieder einer. Und mit seinem Geschwätz, da macht er mich wieder kleiner. Ich fange zum Denken, das Unheil ist nah. Schon wieder stecke Mittler drinnen im Diskutierersalat. Naja, man will halt verbessern. Das steckt in einem drin. Doch bei manchen hat das ums Verrecken keinen Sinn. Na, mach ich wieder auf locker. Locker vom Hocker. Ich mach auf locker. Locker vom Hocker, gell? Jawohl. Was bleibt, ist der Frust. Doch das ist mir jetzt wurscht. Ich mach's wie manch einer. Immer schön mit der und ja nix meiner. Immer schön mit der Strömung schwimmen. Ha, sich ja nicht aufs eigene Ding absinnen. Doch leid mal ganz ehrlich, wer hält sowas aus? Deswegen mein Tipp heute für euch. Kotzet euch öfter aus. Danach geht's euch klasse. Dann sind wir happy. Ich sag's euch, danach sind wir happy. Na ist alles paletti, jawohl. Und dann packen wir's nochmal. Ich mach auf lässig. Ja, nicht zu stressig. Neu, neu. Ich mach auf lässig. Ja, nicht zu stressig. Neu, neu.

und in der heißen Butter mit dem würfelig geschnittenen Speck in einer Kasserolle rundherum anbraten. Ist gar nicht so einfach. Wenn ihr es mal probiert mit würfelig geschnittenem Speck diesen rundherum anzubraten, da sind schon Kochkünste gefordert.

Lügen und das Mehl. Denkt euch nur, die 40 Gramm Mehl. Hör's nur im Kopf, 40 Gramm Mehl. Gerade so rechte Gusch voll Mehl, 40 Gramm Mehl. Darüber stäuben. Mit Fleischbrühe oder Wasser ablöschen. Wein und Tomatenmark zufügen und das Fleisch in etwa 2 Stunden zugedeckt, weichdeckt.

Und zwischendurch, öfters prüfen, ob noch genügend Brühe vorhanden ist. Sonst kokelt ihr der schöne Runde, gut abgehangene, von allen Seiten herrlich angebratene Ochsenschwanz auf einer Seite etwas unschön an. Wenn du nachfüllen musst, am besten Viertelin, zwei beste Fleischbrühe und am dritten beste Wasser nachfüllen. Schön durchköcheln lassen und zum Schluss die Soße durchpassieren durch sieben und das Ochsenschwanz

0: Woche, Honey. Siehst du? Die wissen es. Du?
1: Jetzt erklär denen mal, dass in ein paar Wochen der 10. September ist. Ich weiß, der Hochzeitstag. Ist am Tag nach dem Geburtstag von unserer Tochter und die erinnert uns immer dran. Möchtest du nochmal eine Chance?
0: Ja, krieg ich noch eine.
1: Okay, wenn wir so kurz vor dem Hochzeitstag sind.
0: Am 10.9. haben wir

0: Thank you, sir.
1: Can we read the phone, George?

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erste Strophe mal zusammen singen könnt. Gerade ganz einfach, nicht verschrecken. Gerade so yesterday, an meinem Fahrrad ist der Treppel hin. So I could not drive away. Probieren wir jetzt mal zusammen.

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0: Also, Maschine läuft. Nächstes Stück ist gewidmet meinem alten Freund Paul. Mit dem habe ich früher Musik gemacht in Leverkusen. Und er ist ein wunderbarer Mensch, der hatte nur einen Fehler, der wollte immer Popstar werden. Gott sei Dank ist er nie hingehauen. Ich bin ganz froh drum, weil ich glaube, der hatte manchmal nicht so den richtigen Eindruck, auf was für eine Scheiße er sich da einlässt. Aber so ist es immer noch mein Freund. Wie es anders hätte kommen können, das nächste Lied, Paul Popstar, eine subtile musikalische Studie über die vielfältigen, differenzierten Beziehungen zwischen Sexualität, Rockmusik und Kohle.
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Okay, und wo wir schon mal beim Thema Popstar sind. Man wird ja oft beneidet um das coole Leben, das man führt, aber wer kennt die Schattenseiten? Man ist ja nirgendwo richtig zu Hause. Man verlässt die Städte, ehe man ihren Namen kennengelernt hat. Man kann von den Leuten nicht träumen, weil sie keine Gesichter haben.

Und warum? Gleich nochmal. Und warum? Es geht auch ein bisschen lauter. Jetzt muss man einen Backen anheben.

Und nochmal. Warum? Langsam lauft's. Und Alice Schunkel.

0: Paul Vincent.
1: Ich find's toll, Ritze, dass ihr euch die Mühe gemacht habt, all die Songs einzustudieren und ein Programm daraus zu machen. Ich hätte mir nicht mehr gedacht, dass ich in diesem Leben als alter Knacker das nochmal erlebe. Danke.
0: Gerne.

Mr. Blues. Hey, Ben, come in New Orleans, huh? Ah, what you doing? Ich muss Blues. Ich muss ein Spieler. Ha! Ah, meine Hände sind schon Spieler. Das ist ein Soundcheck.

Hey, was heißt der bloß der Kalle? Ich bin der Mr. Blues. Ich bin der Kalle, den man kennen muss. Ich bin der weiße Neger. Ha. Oh, ich bin nicht jeder. Ha. Nein, nein.

Ja. Wir sind noch nicht fertig, ja. No Tape Panic.

Guten Abend, meine Lieben.

Dank, wie man alles so tut. 10 Minuten Pause. Und dann sind wir wieder da mit der zweiten Runde von unserer schwäbischen Musikbox. Danke.

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in der Zeitung, dass bei uns in der Stadt in einem Haus sämtliche Bewohner von dem Haus bis auf Bräunungsleber gekommen sind. Ursache unbekannt. Da war noch ein Foto von dem Haus mit drin, also irgendwo habe ich das